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2: E-Autos im Burgenland so beliebt wie nie zuvor und vermisste Personen nach großem Sucheinsatz gefunden. Im Burgenland sind heuer in der ersten Hälfte mehr Elektroautos neu zugelassen worden als je zuvor. Von insgesamt 5.167 neu angemeldeten Pkw waren 1.353 Elektrofahrzeuge. Das sind deutlich mehr als im Vorjahr. Laut Verkehrsclub Österreich hat das Burgenland gemeinsam mit Salzburg den zweithöchsten E-Auto-Anteil aller Bundesländer. Nur Oberösterreich liegt noch davor. In Moreck in der Südoststeiermark ist eine groß angelegte Suchaktion erfolgreich zu Ende gegangen. 93 Einsatzkräfte von 7 Feuerwehren sowie eine Polizeidrohne suchten nach einer vermissten Person. Nach rund 2 Stunden konnte die Person wohlauf gefunden werden. Der Einsatz verlief ohne Verletzte und ohne weitere Zwischenfälle. Die portugiesische Stadt Porto führt für ihre Einwohnerinnen und Einwohner kostenlose öffentliche Verkehrsmittel ein. Mit der Maßnahme soll der Umstieg auf Bus und Bahn attraktiver werden. Finanziert werden könnte das Projekt durch eine Erhöhung der Touristenabgabe. Die Stadt rechnet mit jährlichen Kosten von bis zu 25 Millionen Euro. Und Sport. Bei der Tour de France hat Titelverteidiger Tadej Pogačar seine Favoritenrolle erneut unterstrichen. Der Slowenier gewann die schwere Bergetappe im Alleingang und baute seinen Vorsprung im Gesamtklassement weiter aus. Sein Rivale Jonas Vingegaard liegt bereits 4,5 Minuten zurück. Und auch im Fußball geht's rund. England gewann spektakulär 6:4 heute Nacht gegen Frankreich und sicherte sich den 3. Platz in der Weltmeisterschaft. Und heute Abend gibt's das große Finale. Spanien trifft im MetLife Stadium in New York, New Jersey auf Argentinien. Anpfiff ist um 21 Uhr. Da kann man schon einmal alles im Garten heute richten, oder? Schauen wir mal aufs Wetter. Wie schaut es denn da aus mit dem Wetter für das schönste Bundesland Österreichs?
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2: Ja, wir starten mal mit vielen Sonnenfenstern in den heutigen Sonntag. Ab dem Vormittag kommt von Norden her immer wieder mehr Schauer auf uns zu. Nachmittags soll es lokale Regen und einzelne Gewitter auch noch geben. Starkregen-Sturmböen sind auch möglich. Zwischen 18 und 23 Grad erreichen uns da. Der Montag, der Wochenstart, wird freundlich und wieder etwas entspannter. Da haben wir am Anfang noch Restwolken und Nebel. Die Nebelfelder, die lichten sich rasch und dann gibt es tagsüber Sonnenschein bei 25 Grad. Aber am Dienstag dann wieder einen Mix aus Sonne, Wolken und einzeln auch noch ein paar Regen. Schauer.

0: Wir starten rein in diesen wunderbaren Sonntagmorgen, 7:07. Der Blick in die Antenne-Verkehrszentrale bringt gute Meldungen aktuell. Da liegen uns keine Störungen vor. Falls ihr was entdeckt habt und schon unterwegs seid, 0800 101 201 ist die Verkehrshotline zu uns. Die ist gratis und natürlich kostenlos. Eine gute Fahrt in diesen Sonntagmorgen.
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der Kollege fragt, neben am Bürotisch oder in der Arbeit, zuerst, hast du lauter gespürt? Die Frage ist natürlich, ja klar, da sollte man schon spielen, wenn es einmal so einen Jackpot gibt wie jetzt oder an diesem Wochenende. Ja, der heutige Sonntag bringt nämlich einen 8-fach-Jackpot mit 12 Millionen Euro. Also, liebe Redaktion, wenn ich dann am Montag nicht mehr arbeiten komme, dann weiß auch jeder, was los ist. Jetzt gibt's den Soundtrack zum Aufstehen von Kid Laroi. Regard und Ride It. Und einen fabelhaften 90er. Genesis. Und ein fabelhafter Phil Collins, der passt super zum Aufstehen hier. Und an diesem Sonntag auf Antenne Salzburg. Ich bin der Gernot. Guten Morgen mit eurem Soundtrack. Servus.

0: Schönen guten Morgen mit Paula Stella. Lovesick. 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Natürlich auch an diesem Sonntag. Und da ist ganz, ganz wichtig, ja, wenn man Lotto gespielt hat an diesem Wochenende, da heißt es Daumen drücken für jeder Mann oder jede Frau. Heute Abend könnte nämlich Lotto-Geschichte geschrieben werden. Zum ersten Mal überhaupt wartet, ja, festhalten, aus 6 aus 45 ein Achtfach-Jackpot mit ganzen 12 Millionen Euro. Ja, entsprechend groß war auch der Andrang in der letzten Woche bei den Trafiken. Aber wie realistisch ist es eigentlich, diesen Gewinn auch wirklich zu knacken? Darüber sprechen wir jetzt mit dem Mathematiker Martin Lechner. Was sagt der dazu, zu diesem Thema?
1: Servus Gernot. Naja.
0: Ja, da ist er jetzt nicht da, der Herr Lechner. Aber hoffentlich, auf alle Fälle ist die Reaktion, beziehungsweise sind dann die ganze Art und Weise, dieser Art und Weise halt nicht so enorm spannend. Wir müssen Daumen drücken, wir müssen auch schauen, was sich da dementsprechend auch noch tut. Ja, was der Martin Lechner dazu sagt.
2: Beim Lotto 6 aus 45 gibt es ungefähr 8 Millionen verschiedene Kombinationen und auf einem regulär großen Fußballfeld sind ungefähr 178 Millionen Grashalme. Die Wahrscheinlichkeit, dass man jetzt beim Lotto einen Sechser hat, ist ungefähr genauso groß, wie wenn man auf diesem Fußballfeld 22 Halme rot anstreicht und dann mit verbundenen Augen über das Fußballfeld geht und einen Grashalm zieht. Und wenn dieser Grashalm, den man gezogen hat, tatsächlich die rote Farbe hat, hat man gewonnen. Das ist dieselbe Wahrscheinlichkeit wie ein Sechser im Lotto.
0: Ja, also träumen ist theoretisch erlaubt, rein mathematisch sind die Chancen aber eher gering. Ich drücke trotzdem die Daumen und wer dann morgen vielleicht nicht zur Arbeit erscheint, wo man sich fragt, wo ist er denn, der Nachbar? Hat der gewonnen? Falls es ich bin, liebe Redaktion, meine lieben Kolleginnen,

0: 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Zum Aufstehen mit David Guetta und Sia. 7:29 bei uns gleich zu Gast, Oasis. Mit dem Hit Wonderwall. Schönen guten Morgen am Sonntag.
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0: Wir starten mit dem Wetter für das schönste Bundesland Österreichs. Und das ist heute Sonntag unbeständig und kühl. Ein bisschen Wind ist auch mit dabei. Am Nachmittag dann Regen und einzeln auch Gewitter möglich mit Starkregen und Sturmböen. Hier dementsprechend richten zwischen 13 und 28 Grad erreichen uns. Der Wochenstart am Montag wird freundlicher. Ein bisschen wärmer wieder. Anfangs noch die Restwolken und Nebel in den Tälern. Aber im Tag lockert es auf. Viel Sonne ist mit dabei bei 25 Grad. Und am Dienstag gibt es dann einen Mix aus Sonne und Wolken und auch einigen Regenschauern, aber auch mit Sonne mit dabei bei 24 Grad. 7:31 Uhr, wir schauen in die Antenne-Verkehrszentrale. Momentan gibt es gute Meldungen von den Straßen. Ihr kommt störungsfrei oder startet störungsfrei an diesen Sonntagmorgen. Falls ihr Infos habt für uns, 0800 101 201, das ist die Gratis-Hotline zu uns. Eine gute Fahrt.
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0: Mit dem Soundtrack natürlich. Picture This haben wir mit dabei. Adele, Rolling in the Deep. Und vorneweg starten wir wirklich mit einem Klassiker in diesen wunderschönen Sonntagmorgen. Oasis und Wonderwall. Der 90er für diesen coolen, lässigen Sonntag. Und auch natürlich Sommer. Passt ja auch gut dazu. Also, schönen Start in den Morgen. Ich bin Gernot Wachanek. Genießen wir den Kaffee gemeinsam heute. Servus.

0: Picture This. Michael Schulte, Giants. Passt ganz gut zum Finale heute Abend.
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0: Um 21 Uhr geht's rund. Da trifft Argentinien.

0: auf Spanien. Ja, viele, die gewettet haben, haben Recht behalten. Ja, die zwei Mannschaften, einmal Lionel Messi und Lamine Yamal, treffen da aufeinander mit jeweils ihren großartigen, ja, Mannschaften. Spannung ist garantiert. Einen Vorbericht, eine Zusammenfassung gibt's gleich einmal von meinem Kollegen Markus Angra. Servus.
1: Servus, Gernot. Naja, es wird auf jeden Fall ein Match von Mannschaften, die sowas von verdient haben, da zu stehen. Da hätten wir zum einen die Titelverteidiger, die Argentinier. Und ich meine, was haben die für eine Moral, was haben die für einen Kampfgeist und was sind das für unfassbare Maschinen? Denn auch wenn es spielerisch oft nicht so gelaufen ist, dann haben sie in der letzten Viertelstunde einfach einen Gang raufgeschaltet rund um Superstar Lionel Messi und die Spiele wieder auf ihre Seite gezogen, und da brauchst du schon einen unbändigen Willen. Und wenn es rein von der Moral her geht, dann sehe ich die Argentinier im Vorteil gegenüber Spanien. Aber die Spanier, braucht man auch nichts drüber sagen, die spielen aus einem Guss, ja, da greift ein Rad ins andere. Das ist einfach wunderschön, denen zuzusehen. Vor allem da in der Mittelfeldzentrale, von wo aus alles ausgeht, vom Superstar, von Rodri aus. Das ist einfach ein wahrer Fußballgenuss, da zuzusehen. Oder auch den Cucurella, den Wuschelkopf, wie der da die Stürmer teilweise abmontiert. Das ist einfach ganz, ganz große Klasse. Im Gesamten gesehen, Spanien vielleicht den Hauch zu favorisieren, aber es wird auf jeden Fall ein Finale, das einiges verspricht. Und ich glaube, wenn da früh mal ein Tor fällt, so in den ersten 20, 25 Minuten, dann könnte es auch ein richtiges Schützenfest werden.
0: Ja, danke Markus, auch dir einen schönen Sonntag.
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7: Trump fordert Geld von Kanada wegen Waldbrandrauch und Präsidentenwahl in Sao Tome und Príncipe unter internationaler Beobachtung. US-Präsident Donald Trump sorgt mit einer neuen Forderung an Kanada für Aufsehen. Wegen der massiven Waldbrände und der dadurch entstandenen Rauchentwicklung verlangte Trump, dass Kanada für die Luftverschmutzung in den USA aufkommen müsse. Er wirft der kanadischen Regierung vor, nicht genug gegen die Brände zu unternehmen und kündigte an, mögliche Kosten über zusätzliche Zölle auf kanadische Importe ausgleichen zu wollen. In Kanada brennen derzeit mehr als 900 Waldbrände. Der Großteil davon ist laut Behörden nicht unter Kontrolle. Der Rauch hat inzwischen weite Teile Nordamerikas erreicht und sorgt in mehreren US-Städten für schlechte Luftqualität. Die Ukraine setzt Russland mit Drohnenangriffen weiter unter Druck. Nach ukrainischen Angaben wurden zuletzt Ölraffinerien, Logistikzentren und Schiffe im russischen Hinterland angegriffen. Ziel sei es, die militärische Versorgung Russlands zu stören. Russland vermeldet unterdessen mehrere Tote nach Angriffen auf Logistikzentren im Westen des Landes. Weiter zu einem kleinen Inselstaat mit großer geopolitischer Bedeutung. In Sao Tome und Príncipe wird heute ein neuer Präsident gewählt. Ende September folgt dann die Parlamentswahl. Die Abstimmung wird international genauso beobachtet, nachdem das Land vor kurzem ein Militärabkommen mit Russland abgeschlossen hat. Sowohl westliche Staaten als auch Moskau verfolgen die Wahl aufmerksam. Im Mittelpunkt steht die Frage, ob Amtsinhaber Carlos Villanova im Amt bleibt oder sich der außenpolitische Kurs des Inselstaates im strategisch wichtigen Golf von Guinea verändert. Und damit auch noch zum Sport. England sicherte sich mit einem spektakulären 6:4 gegen Frankreich den dritten Platz in der Weltmeisterschaft. Heute gibt es um 21 Uhr das große Finale Argentinien gegen Spanien im MetLife Stadium in New Jersey. Anpfiff ist 21 Uhr, wie gesagt. Und damit auch noch zur Formel 1. Heute gibt es wieder einige Runden zu drehen im belgischen Spa. Ab 15 Uhr steht Kimi Räikkönen in der Pole Position vor Max Verstappen und Lando Norris am Start. Schönen guten Morgen mit dem Wetter für das schönste Bundesland Österreichs und da ist einiges heute noch geplant, wettertechnisch.
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7: Der Sonntag, der wird nämlich unbeständig kühler und ein bisschen windiger. Der Tag startet man noch mit einigen Sonnenfenstern, am Nachmittag dann vereinzelt Regenschauer und Gewitter. Da können Starkregen und Sturmböen dabei sein und da sollte man sich auch dementsprechend bitte auch richten. Bei Werten zwischen 18 und 23 Grad. Der Montag wird freundlicher und bringt wieder wärmeres Wetter bei 25 Grad und auch ein Sonnenschein mit dabei. Und am Dienstag gibt es dann wieder Regenschauer, Sonne und Wolken im Mix bei 24 Grad. Wir blicken gemeinsam in die Antenne Verkehrszentrale.
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10: 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Wetterinfos gibt's auch auf zauchensee.at und die aktuellen Webcams. Ja, und wenn's passt, gehen wir wandern in Zauchensee.
7: Schauen wir auf die Straßen, da ist aktuell alles gut. Es liegen uns keine Störungen vor, falls ihr Meldungen schon entdeckt habt heute Morgen. 0800 101 201, die Verkehrshotline. Gute Fahrt.

Und da gibt's natürlich Sabrina Carpenter im Angebot. Zum Aufstehen Mike Perry und Shai Martin. Und vorneweg gibt's Depeche Mode aus den 90ern. Policy of Truth. Ich bin Gernot Bachanek und wünsche einen schönen Sonntag.

0: Mehr Musik, mehr Abwechslung und mehr Sommer auf Antenne Salzburg, auch für diesen Sonntag, wo wir mittendrin sind und ja, die einigen sind schon sicher bei der Urlaubsplanung, die anderen sind vielleicht auch schon so wie ich aus dem Sommerurlaub zurück und sind schon wieder voll beim Arbeiten. Wiederum andere beschäftigen sich aber mit so einigen No-Go-Sätzen, ja, für Urlaubsfahrten. Ne? Viele verbringen den Urlaub gemeinsam natürlich mit dem Partner oder der Partnerin, was eigentlich entspannend sein soll. Endet oft im Streit oder manchmal reicht sogar ein einziger Satz, um die ganze Sache zum Überkochen zu bringen. Welche Aussagen man im Urlaub vermeiden sollte? Ja, ganz klar, oder?
1: Waren wir früher gefahren, wären wir früher dort gewesen.
2: Das ist der nächste Deutsche, der uns überholt.
1: Meine Mama hat es ja eh gesagt, wir sollten früher fahren. Aber du lässt dir ja nie was sagen.
2: Also du fährst immer auf der langsamen Spur.
1: Warum ist das so heiß?
2: Fahr nicht so dicht auf.
1: Warum ist das so kalt?
2: Also dein Podcast interessiert mich überhaupt nicht.
0: Das kann wirklich passieren. Und wer eine Partnerin, einen Partner hat, der weiß, so beim Autofahren kommen die einen oder anderen lustigen Situationen auf alle Fälle sicher zusammen. Ich hab's ganz gern, wenn man mir beim Fahren reinredet. Ach, das mag ich ganz, ganz gern. Was soll ich sagen? Schönen Sonntag und viel Spaß bei der Fahrt in den Urlaub natürlich. Kommt gut an euer Ziel.

0: Der Soundtrack zum Aufstehen am Sonntag. Schönen guten Morgen mit eurer Antenne Salzburg und den Superhits, gleich die 90er zu Gast. Chesney Hawks, the one and only, gleich ganz ausgespielt. Guten Morgen.
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0: Schönen guten Morgen mit dem Wetter für das schönste Bundesland Österreichs. Und da ist ja schon einiges an Regen mit dabei in der Landeshauptstadt in Salzburg. Da hat es gerade geregnet und da schaut jetzt ein bisschen die Sonne raus. Und so wird sich auch den ganzen Tag abspielen. Ein Mix aus Sonne und Wolken, immer wieder auch Gewitter möglich. Speziell dann am Nachmittag mit Starkregen und Sturmböen. Auch hier dementsprechend richten die Werte zwischen 18 und 23 Grad. Der Montag bringt freundlichere Temperaturen wieder. Da ist wieder viel Sonne mit dabei. Die Restwolken und der Nebel, die lichten sich rasch und dann zeigt sich die Sonne fast überall im Salzburger Land. Und am Dienstag dann Sonne, Wolken und Schauer im Mix. Bei 23 Grad ist dann auch vereinzelt auch die einen oder anderen Regenschauer und Gewitter mit dabei. 8.32 Uhr, wir blicken in die Antenne Verkehrszentrale und da gibt es aktuell gute Nachrichten. Es liegen uns keine Störungen vor. Falls ihr was entdeckt habt schon im morgendlichen Verkehr, im Frühverkehr, die Nummer zu uns ist kostenlos unter 0800 101 201. Kommt gut an euer Ziel, gute Fahrt.
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0: Da stecken wir mittendrin. Guten Morgen, mein Name ist der Gernot und ich hoffe, Sie haben auch so oder ihr habt auch so wie ich Lotto gespielt. Ja, da ist einiges am Kochen. Bis zu 12 Millionen Euro. Also falls morgen der Kollege, der neben euch sitzt, nicht arbeiten ist, ja, dann wahrscheinlich hat er abgesandt. Jetzt starten wir rein in diesen Sonntagmorgen mit Comrades. Ebenfalls Alanis Morissette, Guardian und vorneweg 90er Sound von Chesney Hawks. Ich bin der Gernot und wünsche einen schönen guten Morgen an diesem Sonntag. Grüß Gott, Servus!

0: Mehr Musik, mehr Abwechslung und natürlich auch mehr Sommer hier bei uns. Was natürlich auch ganz, ganz wichtig ist im Sommer, gehört dazu wie Samen im Gebet, wenn man mich fragt. Das sind die Eissorten, die diversen. Gelati, Gelati, Gelati, sage ich nur. Ja, was mögen die Leute denn diesen Sommer besonders? Die Kirsten Karasal, die Chefin von Alps Gelato, hat da einiges vorbereitet.
1: Bei den aktuellen Temperaturen merkt man einen lustigen Unterschied. Okay. Tagsüber ist unser Zitroneneis meist am erstes ausverkauft, weil alle nach einer frischen Abkühlung suchen. Und sobald es am Abend etwas kühler wird, greifen die Gäste wieder lieber zum cremigen Sorten. Da ist die Premiere-Nacht mit Schokolade, Kirschen und Brownie-Stückchen absolut der Favorit.
0: Na, da freue ich mich jetzt schon. Na bitte, wer sich noch ein Nogger checkt bei dem Eisdealer des Vertrauens, ist natürlich auch erlaubt. Danke, Kirsten. Jetzt ist die Shania am Start. Zum Aufstehen hier um 8.44 Uhr. Schönen guten Morgen an diesem Sonntag.

0: Da sind wir mittendrin in diesem perfekten Wochenende an diesem Sonntag, der natürlich auf der einen Seite Spannung bringt im heutigen WM-Finale, wenn dann wirklich auch Argentinien gegen Spanien am Platz steht ab 21 Uhr. Was aber an diesem Wochenende auch noch zu erwähnen ist, ist, ja, wer Lotto gespielt hat, der darf sich freuen, denn es wartet ein 8-fach-Jackpot heute in 6 aus 45. Da warten ganze 12 Millionen Euro, die abgeholt werden möchten. Aber wie realistisch ist es eigentlich, heute zu gewinnen im Lotto? Ja, darüber sprechen wir jetzt mit dem Mathematiker Martin Lechner.
1: Beim Lotto 6 aus 45 gibt es ungefähr 8 Millionen verschiedene Kombinationen und auf einem regulär großen Fußballfeld sind ungefähr 178 Millionen Grashalme. Die Wahrscheinlichkeit, dass man jetzt beim Lotto einen Sechser hat, ist ungefähr genauso groß, wie wenn man auf diesem Fußballfeld 22 Halme rot anstreicht und dann mit verbundenen Augen über das Fußballfeld geht und einen Grashalm zieht. Und wenn dieser Grashalm, den man gezogen hat, tatsächlich die rote Farbe hat, hat man gewonnen. Das ist dieselbe Wahrscheinlichkeit wie ein Sechser im Lotto.
0: Ja, das klingt jetzt vielleicht ein bisschen unspektakulär, ja, aber das Glück muss man an der Seite haben. Dann ist wirklich auch alles okay. Ich drücke euch jetzt schon einmal die Daumen, wenn ihr Lotto gespielt habt. Möge das Glück an eurer Seite sein und vielleicht merkt ihr euch meinen Namen, wenn ich mir vielleicht ein, zwei Euros dann im Nachhinein ausborge.

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2: Salzkammergut-Trophäe fordert tausende Mountainbiker und achtfach Jackpot löst Lottofieber aus. Bei der 29. Salzkammergut-Trophäe in Bad Gäusern sind am Samstag mehr als 4000 Mountainbikerinnen und Mountainbiker an den Start gegangen. Das Rennen gilt als das härteste Mountainbike-Event Österreichs und zählt auch international zu den bekanntesten Marathons. Rund 500 Teilnehmer stellten sich bereits um 5 Uhr früh der Königsdistanz. Dabei mussten 201 Kilometer und 7000 Höhenmeter bewältigt werden. Den Sieg auf der längsten Distanz sicherte sich der Oberösterreicher Wolfgang Blim. Ein historischer Achtfach-Jackpot sorgt derzeit für regelrechten Lottoboom in Österreich. Erstmals in der 40-jährigen Geschichte von 6 aus 45 warten an diesem Wochenende 12 Millionen Euro auf einen Gewinner oder eine Gewinnerin. Vor allem in den Trafiken ist der Andrang deutlich größer als sonst. Händler berichten, dass bereits ab einem Vierfach-Jackpot mehrere Tipps abgegeben werden können. Bei 12 Millionen Euro versuchen nun auch viele ihr Glück, die normalerweise gar nicht Lotto spielen. Und damit auch noch zum Sport. England sichert sich mit einem spektakulären 6:4 gegen Frankreich den dritten Platz der Weltmeisterschaft. Und heute steigt das große Finale zwischen Spanien und Argentinien im Stadium in New Jersey. Anpfiff ist um 21 Uhr deutscher Zeit. Da wird dann der Fußball-Weltmeister gekürt. Und auch in der Formel 1 ziehen heute, und auch die Formel 1 zieht heute wieder ihre Runden. Um 15 Uhr gibt es das legendäre Rennen von Belgien in Spa, in dem Kimi Antonelli erneut in der Pole Position vor Max Verstappen und Lando Norris startet. Wir schauen auf das Wetter für das schönste Bundesland Österreichs.
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2: Ja, zusammenfassend wird der Sonntag unbeständig kühler, windig und bringt auch einige Regenschauer mit sich. Vereinzelt können auch Gewitter entstehen. Starkregen und Sturmböen sind sogar möglich. Zwischen 18 und 23 Grad erreichen uns. Der Wochenstart am Montag wird freundlicher und wieder etwas wärmer. Anfangs noch mit Restwolken und Nebel, aber dann im Laufe des Tages mit Sonne, die sich durchsetzt. Bis zu 25 Grad stehen da im Programm. Und am Dienstag gibt es wieder so einen Mix aus Sonne, Wolken und einzelnen Regenschauern bei 24 Grad. 8:09, wir blicken in die Antenne Verkehrszentrale und es gibt aktuell gute Meldungen. Auf den Straßen ist nichts los, ihr habt freie Fahrt. Falls ihr Stau- oder Blitzinformationen habt für uns, die Nummer zu uns ist kostenlos unter 0800 101 201, die Verkehrshotline. Eine gute Fahrt.
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2: Und ich bin Gernot Wachanik. Da starten wir gleich rein mit einem coolen 90er für heiße Tage. Auch wenn es einmal ein bisschen kühler ist. Da kommt ein Song auf uns zu, den man damals wirklich überall gehört hat. Die Originalversion stammt von U2. Gecovert haben es die Pet Shop Boys. Und die gibt's zum Aufstehen hier an diesem Sonntag. Schönen guten Morgen. Antenne Salzburg hier. Auf mit den Kaffeetassen in die Höhe und los geht's. Starten wir rein.

0: 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Wir sind mittendrin in einem perfekten Wochenende. Ja, wo natürlich gestern wieder die Scheinwerfer angingen. Mein Gott, die Salzburger Festspiele sind wieder eröffnet. Am Samstagabend hat der neue Jedermann seine mit Spannung erwartete Premiere gestern gefeiert. Ja, und schon Stunden vor Beginn herrschte am Domplatz wieder Ausnahmezustand. Prominenz, internationale Publikum, Politik und natürlich auch jede Menge Kameras waren mit dabei. Ja, stellt sich natürlich die Frage, wie hat der neue Jedermann, wie hat die neue Inszenierung gefallen?
1: Ja, der Philipp Hochmann ist eine beeindruckende Persönlichkeit. Nur mit seiner Sprache habe ich ein bisschen ein Problem. Also man versteht nicht ganz gut jedes Wort, leider. Und daraufhin achte ich sehr, dass man wirklich auch diese Sprache und die Wörter versteht.
0: Ja, bitte. Ja, neben der Politik waren die Menschen zufrieden. Von überall her kommen sie, sogar aus Deutschland rein, um unseren Jedermann zu sehen.
2: Eigentlich ganz gut, finde ich, eine frische Inszenierung, obwohl der Text natürlich sehr alt ist und das merkt man auch. Aber die Inszenierung an sich fand ich sehr gut.
0: Ja, insgesamt gibt es 15 Vorstellungen. Bis zum 25. August hat man noch die Möglichkeit und kann sich natürlich auch den Jedermann in Salzburg ansehen.

0: Lady Gaga auf der Flucht vor den Paparazzis oder auch vielleicht unterwegs zu den Backstreet Boys. Der 90er Song As Long As You Love Me, den gibt's gleich zum Aufstehen hier an diesem Sonntag. Kann man schon mal später aufstehen. 39, halb 10 geht's locker.
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0: Wir starten rein mit dem Wetter für das schönste Bundesland Österreichs. Unbeständig kühl und windig wird es am heutigen Sonntag. Da ist einiges an Regen mit dabei. Immer wieder blinzelt auch die Sonne raus. Zwischen 18 und 23 Grad erreichen uns. Am Nachmittag können auch schwere Gewitter stattfinden. Am Montag zum Wochenstart wird es dann wieder freundlicher. Und es ist auch wärmer dann bei 25 Grad und viel Sonne. Und am Dienstag haben wir dann 23 Grad am Thermometer. Sonne, Wolken im Mix und auch einige Regenschauer mit dabei.
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0: Ihr hört die Antenne Salzburg mit dem aktuellsten von Salzburg Straßen.
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0: Und aktuell gibt es gute Meldungen von den Straßen. Da ist es zurzeit so, dass uns keine Störungen vorliegen. Wenn ihr schon was entdeckt habt, Stau- oder Blitzinformationen für uns, die Nummer ist kostenlos unter 0800 101 201. Gute Fahrt.
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0: Und ich bin Gernot Wachanig und habe jetzt schon die Freude. Ja, heute Abend das große Spiel der Spiele. Finale in der Weltmeisterschaft 2026. Spanien gegen Argentinien. Das wird großartig. Und jetzt gibt's großartige Musik von Bastille und Pompeii. Dann Michael Patrick Kelly ist mit dabei. The One. Und aus den 90ern die Boyband schlechthin. Erst in diesem Jahr ein Schlagmin gewesen. Die Backstreet Boys mit As Long As You Love Me. Schönen Sonntag.

0: perfekte Wochenende mit Antenne Salzburg und ein perfekter Sound, der passt natürlich. Ja, da hüpfen wir rein in diesen Sonntag, der einiges bringt, nämlich ein fabelhaftes Finale, das da heute am Programm steht. Spannung pur in New York. Heute Abend blickt die Sportwelt nach New York City um 21 Uhr. Ja, und da gibt's die Vorfreude von Millionen von Fans, die dieses Endspiel heute verfolgen werden. Wir schauen jetzt schon einmal auf dieses wichtige Duell der Taktik und die Frage, wer hat denn heute Abend wirklich die besseren Nerven? Mein Kollege Markus Angerer hat für euch die letzten Infos.
1: Servus Gernot. Naja, es wird auf jeden Fall ein Match von Mannschaften, die sowas von verdient haben, da zu stehen. Da hätte man zum einen die Titelverteidiger, die Argentinier. Und ich meine,

0: Was haben die für eine Moral, was haben die für einen Kampfgeist und was sind das für unfassbare Maschinen? Denn auch wenn es spielerisch oft nicht so gelaufen ist, dann haben sie in der letzten Viertelstunde einfach einen Gang raufgeschaltet rund um Superstar Lionel Messi und die Spiele wieder auf ihre Seite gezogen und da braucht schon einen unbändigen Willen. Und wenn es rein von der Moral her geht, dann sehe ich die Argentinier im Vorteil gegenüber Spanien. Aber die Spanier braucht man auch nichts drüber sagen, die spielen aus einem Guss, ja, da greift ein Rad ins andere. Das ist einfach wunderschön, denen zuzusehen. Vor allem da in der Mittelfeldzentrale, von wo aus alles ausgeht, vom Superstar, von Rodri aus. Das ist einfach ein wahrer Fußballgenuss, da zuzusehen. Oder auch den Cucurella, den Wuschelkopf, wie der da die Stürmer teilweise abmontiert. Das ist einfach ganz, ganz große Klasse. Im Gesamten gesehen, Spanien vielleicht den Hauch zu favorisieren, aber es wird auf jeden Fall ein Finale, das einiges verspricht. Und ich glaube, wenn da früh mal ein Tor fällt, so in den ersten 20, 25 Minuten, dann könnte es auch ein richtiges Schützenfest werden.
1: Ja, danke Marco Sanger. Da heißt es Grille richten, Bier richten, das wird ein spannender Fußballabend.
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3: Fordert Geld von Kanada wegen Waldbrandrauch und Präsidentenwahl in Sao Tome und Príncipe unter internationaler Beobachtung. US-Präsident Donald Trump sorgt mit einer neuen Forderung an Kanada für Aufsehen. Wegen der massiven Waldbrände und der dadurch entstandenen Rauchentwicklung verlangte Trump, dass Kanada für die Luftverschmutzung in den USA aufkommen müsse. Er wirft der kanadischen Regierung vor, nicht genug gegen die Brände zu unternehmen und kündigte an, mögliche Kosten über zusätzliche Zölle auf kanadische Importe ausgleichen zu wollen. In Kanada brennen derzeit mehr als 900 Waldbrände. Der Großteil davon ist laut Behörden nicht unter Kontrolle. Der Rauch hat inzwischen weite Teile Nordamerikas erreicht und sorgt in mehreren US-Städten für schlechte Luftqualität. Die Ukraine setzt Russland mit Drohnenangriffen weiter unter Druck. Nach ukrainischen Angaben wurden zuletzt Ölraffinerien, Logistikzentren und Schiffe im russischen Hinterland angegriffen. Ziel sei es, die militärische Versorgung Russlands zu stören. Russland vermeldet unterdessen mehrere Tote nach Angriffen auf Logistikzentren im Westen des Landes. Weiter zu einem kleinen Inselstaat mit großer geopolitischer Bedeutung. In Sao Tome und Príncipe wird heute ein neuer Präsident gewählt. Ende September folgt dann die Parlamentswahl. Die Abstimmung wird international genauso beobachtet, nachdem das Land vor kurzem ein Militärabkommen mit Russland abgeschlossen hat. Sowohl westliche Staaten als auch Moskau verfolgen die Wahl aufmerksam. Im Mittelpunkt steht die Frage, ob Amtsinhaber Carlos Villanova im Amt bleibt oder sich der außenpolitische Kurs des Inselstaates im strategisch wichtigen Golf von Guinea verändert. Und damit auch noch zum Sport. England sicherte sich mit einem spektakulären 6:4 gegen Frankreich den dritten Platz in der Weltmeisterschaft. Heute gibt es um 21 Uhr das große Finale Argentinien gegen Spanien im MetLife Stadium in New Jersey. Anpfiff ist 21 Uhr, wie gesagt. Und damit auch noch zur Formel 1. Heute gibt es wieder einige Runden zu drehen im belgischen Spa. Ab 15 Uhr steht Kimi Räikkönen in der Pole Position vor Max Verstappen und Lando Norris am Start. Wir blicken gleich auf das Wetter für das schönste Bundesland Österreichs. Ja, und
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3: Immer wieder gibt es Sonnenfenster heute, aber im Großen und Ganzen unbeständig und es wird kühler, ein bisschen windig auch. Nachmittag können auch vereinzelt Gewitter mit dabei sein. Starkregen, Sturmböen sind ebenso möglich. Höchstwerte um die 23 Grad am heutigen Sonntag. Der Montag wird freundlicher, meist wärmer mit Höchstwerten um die 25 Grad und Sonne-Wolken im Mix. Und am Dienstag gibt es dann ein Dreierspiel aus Sonne, Wolken und Regenschauern. Immer wieder am Nachmittag vereinzelt auch Gewitter möglich, zwischen 18 und 24 Grad dann am Dienstag. 3:10, wir blicken gemeinsam in die Antenne-Verkehrszentrale und da bist aktuell gute Meldungen bzw. eine gute Nachricht. Es liegen uns keine Störungen vor. Falls ihr was entdeckt habt, Staus, Blitzer, ja, die Informationen gleich direkt zu uns bringen unter 0800 101 201. Gute Fahrt.
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3: Und da sind wir mit dabei in einem Tag, wo natürlich alles heute gespannt auf 21 Uhr blickt, wenn es dann um die Weltmeisterschaft geht. Wer wird denn Weltmeister?
5: Ich glaube tatsächlich, dass Argentinien Weltmeister wird schon wieder. Die wirken vom Team einfach sehr stark und haben, glaube ich, auch starke Ambitionen. Auch, dass Messi sich nochmal den Titel holen möchte. Ich glaube, da sind die sehr ehrgeizig dahinter.
3: Na, da gehen die Meinungen auseinander. Für mich haben die Argentinier sehr unfair gespielt in diesen Spielen. Die waren zwar hart und waren zwar gut unterwegs, haben Tore gemacht, aber Brutalität war da schon mit dabei. Die Spanier hingegen machen Zauberfußball und ja, diesen Zauberfußball wollen wir auch heute Abend sehen. Jetzt gibt's den Mix für euch von Hozier, Too Sweet, Milo, You Don't Know und natürlich auch 90er Sound von MC Hammer.
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0: Milo auf Antenne Salzburg hier mittendrin im Wochenende, am Sonntag. Und der heutige Tag, der bringt nicht nur gute Musik, sondern auch etwas ganz was Spannendes, ja, was wir nicht erwartet hätten. Da ist ein Jackpot im Anmarsch. Ein 8-fach-Jackpot. Heute Abend können wirklich Lotto-Geschichte schreiben, denn zum ersten Mal überhaupt warten 6 aus 45, also in der Ziehung, der 8-fach-Jackpot und damit auch ganze 12 Millionen Euro. Entsprechend groß ist der Andrang in den Trafiken gewesen diese Woche. Ja, realistisch oder nicht realistisch, das ist die Frage. Darüber sprechen wir jetzt mit dem Mathematiker Martin Lechner. Wie schaut es denn aus? Wie wahrscheinlich ist es, dem Lotto zu gewinnen?
1: Beim Lotto 6 aus 45 gibt es ungefähr 8 Millionen verschiedene Kombinationen und auf einem regulär großen Fußballfeld sind ungefähr 178 Millionen Grashalme. Die Wahrscheinlichkeit, dass man jetzt beim Lotto einen Sechser hat, ist ungefähr genauso groß, wie wenn man auf diesem Fußballfeld 22 Halme rot anstreicht und dann mit verbundenen Augen über das Fußballfeld geht und einen Grashalm zieht. Und wenn dieser Grashalm, den man gezogen hat, tatsächlich die rote Farbe hat, hat man gewonnen. Das ist dieselbe Wahrscheinlichkeit wie ein Sechser im Lotto.
0: Ja, also träumen ist erlaubt, rein mathematisch sind die Chancen zwar eher schwindelig gering, muss man sagen, aber irgendein Tippschein könnte heute Abend tatsächlich wirklich unglaubliche 12 Millionen Euro abräumen. Wäre ja Wahnsinn. Also wenn morgen in der Firma am Bürotisch vielleicht die Nachbarin oder der Nachbar fällt und die sich nicht gemeldet hat, könnte es wahrscheinlich sein, dass sie dann anruft in der Früh und sagt, ich habe gewonnen. Das wär's, oder?

0: am Vormittag auf Antenne Salzburg mit eurem Soundtrack. Ja, passend zum Wetter momentan in der Landeshauptstadt. Tank tanzt musikalisch Take That mit Back for Good gleich aus den 90ern her.
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3: Ihr hört Antenne Salzburg mit dem Wetter für das schönste Bundesland Österreichs. Und da gibt es heute ja unbeständiges Wetter. Kühl, windig, teilweise auch Regen. Gewitterzellen sind auch noch im Anmarsch. Am Nachmittag soll Starkregen und Sturmböen möglich sein. Ja, es ist so ein Mischkulanz heute. In der Landeshauptstadt in Salzburg regnet es momentan so ein bisschen ja, typischer Salzburger Schnürlregen. 18 bis 23 Grad erreichen uns. Der Montag wird freundlicher, etwas wärmer bei 25 Grad. Und am Dienstag dann Sonne, Wolken und vereinzelt auch Regen. Schau im Mix das Ganze bei 24 Grad. 10.31 gute Meldungen aus der Verkehrszentrale gibt es für alle jene, die jetzt unterwegs sind. Falls ihr Meldungen habt für uns, einfach anrufen 0800 101 201. Ihr kommt nämlich störungsfrei voran. Eine gute Fahrt.
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3: Und der Soundtrack von der Sunrise Avenue. Wir haben Miles Smith gleich für euch. If you wanna dance. Und vorneweg machen wir einen Sprung in die 90er. Und da fehlt eine Gitarre. Oder darf eine Gitarre nicht fehlen. Die von Take That nämlich. Back for Good. Schöner Song. Weltklasse. Schönen Sonntag, Salzburg. Servus.

0: Mehr Musik, mehr Abwechslung und mehr Sommer auf Antenne Salzburg, auch für diesen Sonntag, wo wir mittendrin sind und ja, die einigen sind schon sicher bei der Urlaubsplanung, die anderen sind vielleicht auch schon so wie ich aus dem Sommerurlaub zurück und sind schon wieder voll beim Arbeiten. Wiederum andere beschäftigen sich aber mit so einigen No-Go-Sätzen, ja, für Urlaubsfahrten. Ne? Viele verbringen den Urlaub gemeinsam natürlich mit dem Partner oder der Partnerin, was eigentlich entspannend sein soll. Endet oft im Streit oder manchmal reicht sogar ein einziger Satz, um die ganze Sache zum Überkochen zu bringen. Welche Aussagen man im Urlaub vermeiden sollte? Ja, ganz klar, oder?
1: Wenn wir früher gefahren, wären wir früher dort gewesen.
2: Das ist der nächste Deutsche, der uns überholt.
1: Meine Mama hat es ja eh gesagt, wir sollten früher fahren. Aber du lässt dir ja nie was sagen.
2: Also du fährst immer auf der langsamen Spur.
1: Warum ist da so heiß?
2: Fahr nicht so dicht auf.
1: Warum ist da so kalt?
2: Also dein Podcast interessiert mich überhaupt nicht.
0: Das kann wirklich passieren. Und wer eine Partnerin, einen Partner hat, der weiß, so beim Autofahren kommen die einen oder anderen lustigen Situationen auf alle Fälle sicher zusammen. Ich hab's ganz gern, wenn man mir beim Fahren reinredet. Ach, das mag ich ganz, ganz gern, muss ich sagen. Schönen Sonntag und viel Spaß bei der Fahrt in den Urlaub natürlich. Kommt gut an euer Ziel.

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1: Salzkammergut-Trophäe fordert tausende Mountainbiker und achtfach Jackpot löst Lottofieber aus. Bei der 29. Salzkammergut-Trophäe in Bad Gäusern sind am Samstag mehr als 4000 Mountainbikerinnen und Mountainbiker an den Start gegangen. Das Rennen gilt als das härteste Mountainbike-Event Österreichs und zählt auch international zu den bekanntesten Marathons. Rund 500 Teilnehmer stellten sich bereits um 5 Uhr früh der Königsdistanz. Dabei mussten 201 Kilometer und 7000 Höhenmeter bewältigt werden. Den Sieg auf der längsten Distanz sicherte sich der Oberösterreicher Wolfgang Blim. Ein historischer Achtfach-Jackpot sorgt derzeit für regelrechten Lottoboom in Österreich. Erstmals in der 40-jährigen Geschichte von 6 aus 45 warten an diesem Wochenende 12 Millionen Euro auf einen Gewinner oder eine Gewinnerin. Vor allem in den Trafiken ist der Andrang deutlich größer als sonst. Händler berichten, dass bereits ab einem Vierfach-Jackpot mehrere Tipps abgegeben werden können. Bei 12 Millionen Euro versuchen nun auch viele ihr Glück, die normalerweise gar nicht Lotto spielen. Und damit auch noch zum Sport. England sichert sich mit einem spektakulären 6:4 gegen Frankreich den dritten Platz der Weltmeisterschaft. Und heute steigt das große Finale zwischen Spanien und Argentinien im Stadium in New Jersey. Anpfiff ist um 21 Uhr deutscher Zeit. Da wird dann der Fußball-Weltmeister gekürt. Und auch in der Formel 1 ziehen heute, und auch die Formel 1 zieht heute wieder ihre Runden. Um 15 Uhr gibt es das legendäre Rennen von Belgien in Spa, in dem Kimi Antonelli erneut in der Pole Position vor Max Verstappen und Landon Norris startet. Damit weiter zum Wetter für das schönste Bundesland Österreichs. Und der heutige Sonntag zeigt sich sehr, sehr unbeständig, kühl, windig, viele Regenschauer mit dabei und auch vereinzelt Gewitter möglich bei Starkregen und Sturmböen. Dementsprechend auch Richten. Die Werte bewegen sich nur zwischen 18 und 23 Grad im gesamten Salzburger Land. Wir starten in den Montag. Freundlicher, es wird wieder etwas wärmer. Restwolken und Nebel lösen sich anfangs auf. Dann gibt es viel Sonne und Werte um die 26 Grad. Und am Dienstag wieder einen Mix aus Sonne, Wolken und einzelne Schauer. Das ist Vormittag. Tag oft länger sonnig. Am Nachmittag gibt es dann einzelne Regenschauer bis zu 24 Grad.
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1: 2 Minuten nach 11, wir blicken in die Antenne Verkehrszentrale.
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5: Wetterinfos gibt's auch auf zauchensee.at und die aktuellen Webcams. Ja, und wenn's passt, gehen wir wandern in Zauchensee.
1: Aktuell gibt's gute Meldungen von der Straße, es liegen uns aktuell keine Störungen vor. Falls ihr Stau- oder Blitzinformationen für uns habt, die Nummer ist kostenlos zu uns unter 0800 101 201. So erreicht ihr die Verkehrszentrale. Eine gute Fahrt.
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1: Ja, euer Soundcheck hat's in sich. Wir haben zu Gast Pink bei uns. Cover Me in Sunshine. Cover Me in Sunshine. Dann Wiz Khalifa, Charlie Puth. See you again. Und vorneweg gibt's 90er-Sound. Die Pro Climbers, I'm gonna be 500 miles. Ich bin der Gernot und wünsche einen schönen Sonntag. Servus. 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

0: Abwechslung. Wir sind mittendrin in einem perfekten Wochenende. Ja, wo natürlich gestern wieder die Scheinwerfer angingen. Mein Gott, die Salzburger Festspiele sind wieder eröffnet. Am Samstagabend hat der neue Jedermann seine mit Spannung erwartete Premiere gestern gefeiert. Ja, und schon Stunden vor Beginn herrschte am Domplatz wieder Ausnahmezustand. Prominenz, internationales Publikum, Politik und natürlich auch jede Menge Kameras waren mit dabei. Ja, stellt sich natürlich die Frage, wie hat der neue Jedermann, wie hat die neue Inszenierung gefallen?
1: Ja, der Philipp Hochmeier ist eine beeindruckende Persönlichkeit. Nur mit seiner Sprache habe ich ein bisschen ein Problem. Also man versteht nicht ganz gut jedes Wort, leider. Und daraufhin achte ich sehr, dass man wirklich auch diese Sprache und die Wörter versteht.
0: Ja, bitte. Ja, neben der Politik waren die Menschen zufrieden. Von überall her kommen sie, sogar aus Deutschland rein, um unseren Jedermann zu sehen.
2: Eigentlich ganz gut, finde ich, eine frische Inszenierung, obwohl der Text natürlich sehr alt ist und das merkt man auch. Aber die Inszenierung an sich fand ich sehr gut.
0: Ja, insgesamt gibt es 15 Vorstellungen. Bis zum 25. August hat man noch die Möglichkeit und kann sich natürlich auch den Jedermann in Salzburg ansehen.

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12: Damit weiter zum Wetter für das schönste Bundesland Österreich. Ja, der heutige Sonntag wird eher unbeständig, kühler, ein bisschen windig. Der Tag startet mit vielen Sonnenfenstern. Ab dem Nachmittag gibt es immer mehr Schauer und da sollen Regenschauer und Gewitter durchs ganze Land ziehen. Zwischen 13 und 28 Grad haben die Temperaturen. Am Montag geht es freundlicher mit etwas wärmeren Temperaturen weiter. Dann haben wir 25 Grad auf dem Programm, Restwolken und Nebel noch und dann gibt es viel Sonnenschein. Und am Dienstag Sonne, Wolken und einzelne Schauer im Mix bei 25 Grad. Wir blicken gemeinsam in die Antenne-Verkehrszentrale und da gibt es aktuell gute Meldungen von den Straßen. Keine Probleme liegen uns vor. Falls ihr schon was entdeckt habt, Stau, Blitzinformationen, einfach anrufen. Die Nummer zu uns ist kostenlos unter 0800 101 201. Eine gute und vor allem sichere Fahrt wünschen wir.
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12: Euer Soundtrack natürlich auch bei uns in dieser Stunde. Alex Warren, John Newman, Love Me Again und vorneweg ein fabelhafter 90er von Mike and the Mechanics. Everybody gets a second chance. Ich wünsche einen feinen Sonntag mit eurer Antenne Salzburg.

0: So klingt der Soundtrack von Antenne Salzburg fürs perfekte Wochenende, in dem wir mittendrin stecken. Ja, und uns freuen, dass wir ein bisschen die Freizeit auch genießen können. Ja, eine große Überschrift sorgt gerade im Internet ziemlich für Aufsehen. Ich fahre besser als mein Partner. Doch wird jetzt wahrscheinlich bei einigen schon einiges zum Diskutieren sein. Es ist eine Studie, die herausgekommen ist, die hat ergeben, viele Salzburgerinnen und Salzburger sind überzeugt, selbst am besten Auto zu fahren als der eigene Partner oder die eigene Partnerin. Ob das wirklich stimmt oder ob hier einfach das Selbstvertrauen so groß ist, darüber sprechen wir jetzt noch mit Herrn Andreas Gruber von Helvetia.
1: Das ist in Salzburg ein bisschen tiefer, muss man sagen. Die Salzburgerinnen und Salzburger sehen sich da als weniger sichere Lenker als der Österreich-Schnitt. Dafür sind die Salzburgerinnen und Salzburger aber überzeugt, dass sie besser Auto fahren als die Partnerin oder der Partner.
0: Ja, das ist schon einmal gut. Einiges wird aber noch in dem Auto drin geboten, von dem man gar nicht glauben möchte. Mit Schlafen und so.
1: Jede zweite Salzburgerin und Salzburger gibt an, das Auto auch für ein Schäferstündchen zu nutzen. Oh. Was wir aber nicht erhoben haben, ob das als romantischer Rückzugsort gesehen wird oder aus Mangel an Alternativen.
0: Es ist ganz egal, wie es ausschaut oder was man da macht. Am besten Antenne Salzburg im Ohr. Ja, wir bringen den Soundtrack. Das Beste vom Besten für euch. Auch fürs Auto, wenn man so ein kleines Stündchen dort

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8: E-Autos im Burgenland so beliebt wie nie zuvor und vermisste Personen nach großem Sucheinsatz gefunden. Im Burgenland sind heuer in der ersten Hälfte mehr Elektroautos neu zugelassen worden als je zuvor. Von insgesamt 5.167 neu angemeldeten Pkw waren 1.353 Elektrofahrzeuge. Das sind deutlich mehr als im Vorjahr. Laut Verkehrsclub Österreich hat das Burgenland gemeinsam mit Salzburg den zweithöchsten E-Auto-Anteil aller Bundesländer. Nur Oberösterreich liegt noch davor. In Moreck in der Südoststeiermark ist eine groß angelegte Suchaktion erfolgreich zu Ende gegangen. 93 Einsatzkräfte von 7 Feuerwehren sowie

0: Eine Polizeidrohne suchte nach einer vermissten Person. Nach rund 2 Stunden konnte die Person wohl auch gefunden werden. Der Einsatz verlief ohne Verletzte und ohne weitere Zwischenfälle. Die portugiesische Stadt Porto führt für ihre Einwohnerinnen und Einwohner kostenlose öffentliche Verkehrsmittel ein. Mit der Maßnahme soll der Umstieg auf Bus und Bahn attraktiver werden. Finanziert werden könnte das Projekt durch eine Erhöhung der Touristenabgabe. Die Stadt rechnet mit jährlichen Kosten von bis zu 25 Millionen Euro. Und Sport. Bei der Tour de France hat Titelverteidiger Tadej Pogačar seine Favoritenrolle erneut unterstrichen. Der Slowenier gewann die schwere Bergetappe im Alleingang und baute seinen Vorsprung im Gesamtklassement weiter aus. Sein Rivale Jonas Vingegaard liegt bereits 4,5 Minuten zurück. Und auch im Fußball geht's rund. England gewann spektakulär 6:4 heute Nacht gegen Frankreich und sicherte sich den 3. Platz in der Weltmeisterschaft. Und heute Abend gibt's das große Finale. Spanien trifft im MetLife Stadium in New York, New Jersey auf Argentinien. Anpfiff ist um 21 Uhr.
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0: Damit weiter zum Wetter für das schönste Bundesland Österreich. Ja, der heutige Sonntag wird eher unbeständig, kühler, ein bisschen windig. Der Tag startet mit vielen Sonnenfenstern. Ab dem Nachmittag gibt es immer mehr Schauer und da sollen Regenschauer und Gewitter durchs ganze Land ziehen. Zwischen 13 und 28 Grad haben die Temperaturen. Am Montag geht es freundlicher mit etwas wärmeren Temperaturen weiter. Dann haben wir 25 Grad auf dem Programm, Restwolken und Nebel noch und dann gibt es viel Sonnenschein. Und am Dienstag Sonne, Wolken und einzelne Schauer im Mix bei 25 Grad. Wir blicken gemeinsam in die Antenne-Verkehrszentrale und da gibt es aktuell gute Meldungen von den Straßen. Keine Probleme liegen uns vor. Falls ihr schon was entdeckt habt, Stau, Blitzinformationen, einfach anrufen. Die Nummer zu uns ist kostenlos unter 0800 101 201. Eine gute und vor allem sichere Fahrt wünschen wir.
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0: Und wir sind mittendrin in diesem feinen Mittagspause-Tag, in diesem feinen Sonntag. Und wir sind mittendrin in diesem feinen Sonntag mit der Musik von Panic and the Disco Machine. Dann haben wir mit dabei Benson Boone und Beautiful Things. Und vorneweg gibt's OMD Pandora's Box aus den 90ern. Ich bin der Gernot und wünsche euch einen feinen Sonntag. Natürlich auch jetzt Mahlzeit. Lasst euch das Essen gut schmecken. Mit der Musik natürlich von Antenne Salzburg.

0: mehr Musik, mehr Abwechslung und natürlich, was nicht fehlen darf, mehr Sommer hier auf Antenne Salzburg. Ja, auch wenn das Wetter heute nicht immer ganz so hochsommerlich aussieht, Eis ist eigentlich immer gefragt und es geht auch immer. Und trotzdem verändert sich jedes Jahr ein bisschen so, wer welche Sorten am liebsten mag, welche Sorten am meisten gefragt sind. Da gibt es von den Klassikern wie Vanille bis hin zu ausgefallenen Kreationen wirklich alles. 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
1: 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Und sobald es am Abend etwas kühler wird, greifen die Gäste wieder lieber zum cremigen Sorten. Da ist die Premiere-Nacht mit Schokolade, Kirschen und Brownie-Stückchen absolut der Favorit.
0: Ja, die Kirsten klingt total sympathisch. Darf auch nicht fehlen. Mittendrin im Sommer und natürlich auch mittendrin an diesem Sonntag darf das Eis heute Abend auch nicht fehlen. Um 21 Uhr Argentinien gegen Spanien. Da ist einiges an Gelati mit dabei. Und natürlich vielleicht auch das eine oder andere Bier. Viel Spaß damit!

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8: Damit weiter zum Wetter für das schönste Bundesland Österreichs. Und kühl und unbeständig zeigt sich dieser Sonntag noch. Ja, das ist am Nachmittag ein bisschen Fernsehwetter. Da kann man sich vor dem Bildschirm oder vors Radio zum Beispiel hinhauen und an seine Salzburg hören. Das ist auch was. Immer mehr und mehr Regen und Gewitter ziehen da ein. Starke Regen- und Sturmböen sind außerdem möglich zwischen 18 und 23 Grad. Die Temperaturen. Der Wochenstart am Montag wird freundlicher und wieder etwas wärmer. Anfangs gibt es noch einige Restwolken und Nebel. Aber im Laufe des Tages zeigt sich vermehrt die Sonne. Die Werte dann zwischen 20 und 25 Grad. Und am Dienstag gibt es ebenfalls weiter mit Sonne, Wolken und einzelnen Schauer im Mix. Das Ganze bei 24 Grad.
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8: Wir schauen gemeinsam in die Antenne Verkehrszentrale mit euren aktuellsten Infos von den Straßen und da gibt es momentan gute Meldungen. Da liegen uns keine Störungen vor. Falls ihr was entdeckt habt, Stau- oder Blitzinformationen habt für uns, die Nummer zu uns ist kostenlos unter 0800 101 201. So erreicht ihr die Verkehrszentrale. Eine gute und vor allem sichere Fahrt.
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8: Da sind wir mit dabei an diesem wunderbaren Sonntag, wo wir jetzt schon ein bisschen den Griller, den Garten herrichten müssen, ja. Da geht sich einiges aus, denn heute Abend muss man, glaube ich, auch ein bisschen erzählt aufspannen vom

weiter. Ja? Wenn man das große Finale ab 21 Uhr im Garten sehen möchte oder beim Public Viewing. Auf alle Fälle, ja, Schirm mitnehmen, trocken anziehen, dementsprechend vorplanen. Wir haben eure Musik am Start jetzt auch natürlich in der nächsten halben Stunde mit Musik von Michael Schulte, LSD featuring Sia, und vorneweg gibt's den einzigartigen, den großen Falco für eure Mittagspause am Sonntag. Das ist Falco und der Egoist.

mittendrin im Wochenende auf Antenne Salzburg. Michael Schulte war das. 5 AM, lässiger Titel. Passt super rein in diesen Sonntag, würde ich einmal sagen. Da steht einiges natürlich auch sportlich am Programm. Was war das für ein Match heute Nacht? England im Einsatz.

Schweiz gewesen im Spiel um Platz 3 gegen Frankreich. Was war das für ein Match? 6:4 ist es ausgegangen, da gab es viele Tore, ja, und auch 2 Tore wieder von Kylian Mbappé, der momentan bei 10 Toren in der kompletten Schützenliste für diese Weltmeisterschaft hält. Großartig. Heute Abend gibt es dann auch noch das Finale, das große. Spanien gegen Argentinien im MetLife Stadium in New Jersey. Anpfiff ist hier um 21 Uhr deutscher Zeit und damit wird der Fußball-Weltmeister heute Abend gekürt. Da freuen wir uns auf alle Fälle. Und jetzt tanzen wir rein in diese Mittagspause, in diesen Sonntagnachmittag mit den Sizzle Sisters. 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
9: Historischer Achtfach-Jackpot sorgt für Lottoboom und nach tödlichem Unfall Experten geben Tipps für Begegnungen mit Rindern. Ein historischer Achtfach-Jackpot sorgt derzeit für einen regelrechten Lottoboom in Österreich. Erstmals in der 40-jährigen Geschichte von 6 aus 45 warten an diesem Wochenende 12 Millionen Euro auf einen Gewinner oder eine Gewinnerin. Vor allem in den Trafiken ist der Andrang deutlich größer als sonst. Händler berichten, dass bereits ab einem Vierfach-Jackpot mehrere Tipps abgegeben werden können. Bei 12 Millionen Euro versuchen nun auch viele ihr Glück, die normalerweise gar nicht Lotto spielen. Gleichzeitig weisen Experten darauf hin, dass das Glücksspiel langfristig meist mehr Verlierer als Gewinner hervorbringen kann. Nach dem tödlichen Unfall auf einer Weide in Buch St. Magdalena rufen Experten zu besonderer Vorsicht auf Almen auf. Ein 46-jähriger Landwirt kam dort vermutlich nach einem Angriff einer Rinderherde ums Leben. Der Obmann des steirischen Almenwirtschaftsvereins, Anton Hafener, betont, dass Wanderer und Spaziergänger immer ausreichend Abstand zu Rindern halten sollen. Besonders Mutterkühe und Kälber und Stiere können unberechenbar reagieren. Hunde sollten nach Möglichkeit gar nicht erst auf Almen mitgenommen werden, da sich die Tiere zusätzlich

0: gereizt fühlen, kommt deine Herde dir noch näher, soll man ruhig bleiben und nicht weglaufen und den Tieren möglichst viel Platz lassen. Ab heute gilt eine neue EU-Regel zum Verbot der Vernichtung unverkaufter Bekleidung. Sie verpflichtet Unternehmerinnen und Unternehmer außerdem offenzulegen, welche Produkte sie als Abfall entsorgen. Hintergrund ist, dass in Europa schätzungsweise zufolge jedes Jahr 4-9% unverkaufter Textilien vernichtet werden, bevor sie überhaupt getragen worden sind. Dadurch entstehen mehr als 5,5 Millionen Tonnen CO2-Emissionen. Ziel ist es, Ressourcenverschwendung zu verringern und die Kreislaufwirtschaft zu stärken. Und damit auch noch zum Sport. England sicherte sich gestern in einem spektakulären Match gegen Frankreich den 3. Platz in der Weltmeisterschaft. Mit einem 6-4 ging es da richtig zur Sache. Und heute steigt das große Finale zwischen Spanien und Argentinien. Anpfiff ist um 21 Uhr. Und auch in der Formel 1 ziehen heute wieder einige ihre Runden. Ab 15 Uhr gibt es im legendären Rennen von Belgien in Spa wieder Spannung garantiert. Kimi Antonelli startet aus der Pole Position, dahinter Max Verstappen und Lando Norris.
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0: Wir schauen weiter auf das Wetter für das schönste Bundesland Österreichs. Und da geht es heute eher kühl und unbeständig durch den Tag. Immer wieder Wind und Regenschauer und auch einzelne Gewitter mit dabei. Da sind auch Starkregen und Sturmböen möglich, also bitte auch dementsprechend richten. Zwischen 18 und 23 Grad die Temperaturen. Am Montag starten wir freundlicher und wieder etwas wärmer in die neue Woche. Anfangs gibt es da noch Restwolken und Nebel, die lockern aber auf und dann zeigt sich tagsüber überall die Sonne. Zwischen 20 und 25 Grad erreichen wir uns und am Dienstag gibt es dann einen Mix aus Sonne, Wolken und vereinzelt Regenschauern. Das Ganze dann bei 18 bis 24 Grad. Wir schauen gemeinsam auf die Salzburger Straßen, die aktuellsten Informationen aus dem Verkehrszentrum für euch. Und da gibt es momentan gute Meldungen. Ihr habt störungsfreie Fahrt. Falls ihr Stau- oder Blitzinformationen habt für uns, die Nummer ist kostenlos unter 0800 101 201. Eine gute Fahrt.
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0: Und das mittendrin in eurer Freizeit. Da kann man heute noch ein bisschen genießen. Aber da gibt's natürlich auch ein paar, die heute arbeiten müssen. Und denen widmen wir natürlich auch an diesem Sonntag die Musik hier von Dermot Kennedy. Dann haben wir Milky Chance mit dabei. Rosalyn. Und vorneweg haben wir 90er Sound per excellence. Cooler 90er für heiße Tage hier auf Antenne Salzburg mit den Spin Doctors und Two Princes. Ich bin der Gernot Bachanik und freue mich heute schon ein bisschen aufs Finale. Argentinien, Spanien, wer wird gewinnen? Da bleiben wir natürlich dran hier für euch. Ja, schönen Nachmittag.

0: das perfekte Wochenende mit Antenne Salzburg und Dermot Kennedy Funeral hier. Ein perfekter Sound, der passt natürlich. Ja, da hüpfen wir rein in diesen Sonntag, der einiges bringt, nämlich ein fabelhaftes Finale, das da heute am Programm steht. Spannung pur in New York. Heute Abend blickt die Sportwelt nach New York City um 21 Uhr. Ja, und da gibt's die Vorfreude von Millionen von Fans, die dieses Endspiel heute verfolgen werden. Wir schauen jetzt schon einmal auf dieses wichtige Duell der Taktik und die Frage, wer hat denn heute Abend wirklich die besseren Nerven? Mein Kollege Markus Angerer hat für euch die letzten Infos.
1: Servus Gernot. Naja, es wird auf jeden Fall ein Match von Mannschaften, die sowas von verdient haben, da zu stehen. Da hätten wir zum einen die Titelverteidiger, die Argentinier. Und ich meine, was haben die für eine Moral, was haben die für einen Kampfgeist und was sind das für unfassbare Maschinen? Denn auch wenn es spielerisch oft nicht so gelaufen ist, dann haben sie in der letzten Viertelstunde einfach einen Gang raufgeschaltet rund um Superstar Lionel Messi und die Spiele wieder auf ihre Seite gezogen. Und da braucht schon einen unbändigen Willen. Und wenn es rein von der Moral her geht, dann sehe ich die Argentinier im Vorteil gegenüber Spanien. Aber die Spanier braucht man auch nichts drüber sagen. Die spielen aus einem Guss, ja. Da greift ein Rad ins andere. Das ist einfach wunderschön, denen zuzusehen. Vor allem da in der Mittelfeldzentrale, von wo aus alles ausgeht, vom Superstar, von Rodri aus. Das ist einfach ein wahrer Fußballgenuss, da zuzusehen. Oder auch den Cucurella, den Wuschelkopf, wie der da die Stürmer teilweise abmontiert. Das ist einfach ganz, ganz große Klasse. Im Gesamten gesehen, Spanien vielleicht den Hauch zu favorisieren, aber es wird auf jeden Fall ein Finale, das einiges verspricht. Und ich glaube, wenn da früh mal ein Tor fällt, so in den ersten 20, 25 Minuten, dann könnte es auch ein richtiges Schützenfest werden.
0: Ja, danke Markus Anger. Da heißt Grille richten, Bier richten, das wird ein spannender Fußballabend.
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8: Damit weiter zum Wetter für das schönste Bundesland Österreich. Ja, der heutige Sonntag wird eher unbeständig, kühler, ein bisschen windig. Der Tag startet mit vielen Sonnenfenstern. Ab dem Nachmittag gibt es immer mehr Schauer und da sollen Regenschauer und Gewitter durchs ganze Land ziehen. Zwischen 13 und 28 Grad haben die Temperaturen. Am Montag geht es freundlicher mit etwas wärmeren Temperaturen weiter. Dann haben wir 25 Grad auf dem Programm, Restwolken und Nebel noch und dann gibt es viel Sonnenschein. Und am Dienstag Sonne, Wolken und einzelne Schauer im Mix bei 25 Grad. Wir blicken gemeinsam in die Antenne-Verkehrszentrale und da gibt es aktuell gute Meldungen von den Straßen. Keine Probleme liegen uns vor. Falls ihr schon was entdeckt habt, Stau, Blitzinformationen, einfach anrufen. Die Nummer zu uns ist kostenlos unter 0800 101 201. Eine gute und vor allem sichere Fahrt wünschen wir.
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8: Und ich bin Gernot Lachenig und hab den Soundtrack für euch für einen perfekten Sonntagnachmittag. Alle Farben, Baby Goodbye gibt's jetzt. Dann Camila Cabello, Havana und vorneweg, da starten wir durch in den 90ern. Wer kann sich noch erinnern? Ah, yeah. Will Smith, das ist Man in Black.

Alle Farben, Baby Goodbye. Der Soundtrack fürs Wochenende hier auf Antenne Salzburg mit eurem perfekten Update, natürlich was auch die WM-Spiele betrifft. Da fährt ihr noch in dieser Stunde mehr. Jetzt gibt's Daniel Porter und Bad Day. Wenn man auch einmal einen schlechten Tag hat, es kommen immer wieder gute. Ich bin der Gernot und wünsche einen feinen Sonntag.

Tate McRae, You Broke My First. Mit einem warmen Zuckerl schicke ich euch in die nächste Stunde. New Kids on the Block, wer kann sich erinnern? Ah, cooler 90er für heiße Tage. Ja, ich habe damals mitgetanzt zu folgenden Song. Tonight, hier auf Antenne Salzburg.

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3: Vor gefährlichen Hundeködern in Kärnten und Bergsteiger stürzt auf der Wildspitze tödlich ab. In Althofen in Kärnten hat die Polizei vor gefährlichen Hundeködern gewarnt. Nähe eines Spielplatzes wurden Wurststücke mit Rasierklingen und einem unbekannten weißen Pulver gefunden. Die Polizei bittet mögliche Zeugen, sich zu melden. Verletzt wurde bisher Gott sei Dank niemand. Auf der Wildspitze in Tirol ist ein 63-jähriger Bergsteiger aus Deutschland tödlich verunglückt. Der Mann verlor beim Abstieg auf rund 3700 Metern das Gleichgewicht und stürzte rund 200 Meter in die Tiefe. Seine Leiche wurde vom Polizeihubschrauber geborgen. Die übrigen Mitglieder der Gruppe wurden betreut. Forscher aus den USA haben einen Hochwasseralarm für Privathaushalte entwickelt. Das einfache Gerät wird im Freien angebracht und schlägt Alarm, sobald steigendes Wasser einen Sensor erreicht. So sollen Menschen bei der plötzlichen Überschwemmung künftig früher gewarnt werden. Und auch sportlich wird's heute noch. England sicherte sich gestern in einem spektakulären Match im Spiel um Platz 3 einen 6:4 Sieg gegen Frankreich. Damit ja der dritte Platz in der Weltmeisterschaft. Und heute Abend gibt's das Finale. Spanien trifft ab 21 Uhr auf Argentinien. Außerdem steht auch in der Formel 1 der große Preis von Belgien in Spa auf dem Programm. Kimi Antonelli startet aus der Pole Position vor Max Verstappen und Lando Norris.
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3: Damit weiter zum Wetter für das schönste Bundesland Österreich. Ja, der heutige Sonntag wird eher unbeständig, kühler, ein bisschen windig. Der Tag startet mit vielen Sonnenfenstern. Ab dem Nachmittag gibt es immer mehr Schauer und da sollen Regenschauer und Gewitter durchs ganze Land ziehen. Zwischen 13 und 28 Grad haben die Temperaturen. Am Montag geht es freundlicher mit etwas wärmeren Temperaturen weiter. Dann haben wir 25 Grad auf dem Programm.

0: Wolken und Nebel noch und dann gibt es viel Sonnenschein. Und am Dienstag Sonne, Wolken und einzelne Schauer im Mix bei 25 Grad.
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0: Wir schauen gemeinsam auf die Salzburger Straßen, die aktuellsten Informationen aus dem Verkehrszentrum für euch. Und da gibt es momentan gute Meldungen. Ihr habt störungsfreie Fahrt. Falls ihr Stau- oder Blitzinformationen habt für uns, die Nummer ist kostenlos unter 0800 101 201. Eine gute Fahrt. Und euren Hits natürlich auch hier aus den 90ern. Jetzt zum Beispiel mit hervorragender Gruppe Roxette, Sleeping in My Car. Ich bin der Gernot und wünsche einen feinen Nachmittag am Sonntag.

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0: Da sind wir mittendrin in diesem perfekten Wochenende an diesem Sonntag, der natürlich auf der einen Seite Spannung bringt im heutigen WM-Finale, wenn dann wirklich auch Argentinien gegen Spanien am Platz steht ab 21 Uhr. Was aber an diesem Wochenende auch noch zu erwähnen ist, ist, ja, wer Lotto gespielt hat, der darf sich freuen, denn es wartet ein 8-fach-Jackpot heute in 6 aus 45. Da warten ganze 12 Millionen Euro, die abgeholt werden möchten. Aber wie realistisch ist es eigentlich, heute zu gewinnen im Lotto? Ja, darüber sprechen wir jetzt mit dem Mathematiker Martin Lechner.
1: Beim Lotto 6 aus 45 gibt es ungefähr 8 Millionen verschiedene Kombinationen und auf einem regulär großen Fußballfeld sind ungefähr 178 Millionen Grashalme. Die Wahrscheinlichkeit, dass man jetzt beim Lotto einen Sechser hat, ist ungefähr genauso groß, wie wenn man auf diesem Fußballfeld 22 Halme rot anstreicht und dann mit verbundenen Augen über das Fußballfeld geht und einen Grashalm zieht. Und wenn dieser Grashalm, den man gezogen hat, tatsächlich die rote Farbe hat, hat man gewonnen. Das ist dieselbe Wahrscheinlichkeit wie ein Sechser im Lotto.
0: Ja, das klingt jetzt vielleicht ein bisschen unspektakulär, ja, aber das Glück muss man an der Seite haben. Dann ist wirklich auch alles okay. Für diesen Sonntag im Spiel

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1: Damit weiter zum Wetter für das schönste Bundesland Österreichs. Und kühl und unbeständig zeigt sich dieser Sonntag noch. Ja, das ist am Nachmittag ein bisschen Fernsehwetter. Da kann man sich vor dem Bildschirm oder vors Radio zum Beispiel hinhauen und an seine Salzburg hören. Das ist auch was. Immer mehr und mehr Regen und Gewitter ziehen da ein. Starke Regen- und Sturmböen sind außerdem möglich zwischen 18 und 23 Grad. Die Temperaturen. Der Wochenstart am Montag wird freundlicher und wieder etwas wärmer. Anfangs gibt es noch einige Restwolken und Nebel. Aber im Laufe des Tages zeigt sich vermehrt die Sonne. Die Werte dann zwischen 20 und 25 Grad. Und am Dienstag gibt es ebenfalls weiter mit Sonne, Wolken und einzelnen Schauer im Mix. Das Ganze bei 24 Grad. Wir schauen gemeinsam in die Antenne-Verkehrszentrale mit euren aktuellsten Infos von den Straßen. Und da gibt es momentan gute Meldungen. Da liegen uns keine Störungen vor. Falls ihr was entdeckt habt, Stau- oder Blitzinformationen habt für uns, die Nummer zu uns ist kostenlos unter 0800 101 201. So erreicht ihr die Verkehrszentrale. Eine gute und vor allem sichere Fahrt.
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1: Und ich bin Gernot Wachenig und habe eure Playlist. Kygo haben wir am Start. Adam Lambert. Und hier sind vorneweg Savage Garden. To the Moon and Back. Ich wünsche einen feinen Sonntag mit eurer Antenne Salzburg. Servus.

0: So klingt der Soundtrack von Antenne Salzburg fürs perfekte Wochenende, in dem wir mittendrin stecken. Ja, und uns freuen, dass wir ein bisschen die Freizeit auch genießen können. Ja, eine große Überschrift sorgt gerade im Internet ziemlich für Aufsehen. Ich fahre besser als mein Partner. Doch wird jetzt wahrscheinlich bei einigen schon einiges zum Diskutieren sein. Es ist eine Studie, die herausgekommen ist, die hat ergeben, viele Salzburgerinnen und Salzburger sind überzeugt, selbst am besten Auto zu fahren als der eigene Partner oder die eigene Partnerin. Ob das wirklich stimmt oder ob hier einfach das Selbstvertrauen so groß ist, darüber sprechen wir jetzt noch mit Herrn Andreas Gruber von Helvetia.
1: Das ist in Salzburg ein bisschen tiefer, muss man sagen. Die Salzburgerinnen und Salzburger sehen sich da als weniger sichere Lenker als der Österreich-Schnitt. Dafür sind die Salzburgerinnen und Salzburger aber überzeugt, dass sie besser Auto fahren als die Partnerin oder der Partner.
0: Ja, das ist schon einmal gut. Einiges wird aber noch in dem Auto drin geboten, von dem man gar nicht glauben möchte. Mit Schlafen und so.
1: Jede zweite Salzburgerin und Salzburger gibt an, das Auto auch für ein Schäferstündchen zu nutzen. Oh. Was wir aber nicht erhoben haben, ob das als romantischer Rückzugsort gesehen wird oder aus Mangel an Alternativen.
0: Es ist ganz egal, wie es ausschaut oder was man da macht. Am besten Antenne Salzburg im Ohr. Ja, wir bringen den Soundtrack. Das Beste vom Besten für euch. Auch fürs Auto, wenn man so ein kleines Stündchen dort verbringt. Viel Spaß dabei!

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6: E-Autos im Burgenland so beliebt wie nie zuvor und vermisste Personen nach großem Sucheinsatz gefunden. Im Burgenland sind heuer in der ersten Hälfte mehr Elektroautos neu zugelassen worden als je zuvor. Von insgesamt 5.167 neu angemeldeten Pkw waren 1.353 Elektrofahrzeuge. Das sind deutlich mehr als im Vorjahr. Laut Verkehrsclub Österreich hat das Burgenland gemeinsam mit Salzburg den zweithöchsten E-Auto-Anteil aller Bundesländer. Nur Oberösterreich liegt noch davor. In Moreck in der Südoststeiermark ist eine groß angelegte Suchaktion erfolgreich zu Ende gegangen. 93 Einsatzkräfte von 7 Feuerwehren sowie eine Polizeidrohne suchten nach einer vermissten Person. Nach rund 2 Stunden konnte die Person wohlauf gefunden werden. Der Einsatz verlief ohne Verletzte und ohne weitere Zwischenfälle. Die portugiesische Stadt Porto führt für ihre Einwohnerinnen und Einwohner kostenlose öffentliche Verkehrsmittel ein. Mit der Maßnahme soll der Umstieg auf Bus und Bahn attraktiver werden. Finanziert werden könnte das Projekt durch eine Erhöhung der Touristenabgabe. Die Stadt rechnet mit jährlichen Kosten von bis zu 25 Millionen Euro. Und Sport. Bei der Tour de France hat Titelverteidiger Tadej Pogačar seine Favoritenrolle erneut unterstrichen. Der Slowenier gewann die schwere Bergetappe im Alleingang und baute seinen Vorsprung im Gesamtklassement weiter aus. Sein Rivale Jonas Vingegaard liegt bereits 4,5 Minuten zurück. Und auch im Fußball geht's rund. England gewann spektakulär 6:4 heute Nacht gegen Frankreich und sicherte sich den 3. Platz in der Weltmeisterschaft. Und heute Abend gibt's das große Finale. Spanien trifft im MetLife Stadium in New York, New Jersey auf Argentinien. Anpfiff ist um 21 Uhr.
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6: Wir schauen weiter auf das Wetter für das schönste Bundesland Österreichs. Und da geht es heute eher kühl und unbeständig durch den Tag. Immer wieder Wind und Regenschauer und auch einzelne Gewitter mit dabei. Da sind auch Starkregen und Sturmböen möglich, also bitte auch dementsprechend richten. Zwischen 18 und 23 Grad die Temperaturen. Am Montag starten wir freundlicher und wieder etwas wärmer in die neue Woche. Anfangs gibt es da noch Restwolken und Nebel, die lockern aber auf und dann zeigt sich tagsüber überall die Sonne.

0: zwischen 20 und 25 Grad erreichen uns. Und am Dienstag gibt es dann einen Mix aus Sonne, Wolken und vereinzelt Regenschauern. Das Ganze dann bei 18 bis 24 Grad. Wir schauen gemeinsam auf die Salzburger Straßen, die aktuellsten Informationen aus dem Verkehrszentrum für euch. Und da gibt es momentan gute Meldungen. Ihr habt störungsfreie Fahrt. Falls ihr Stau- oder Blitzinformationen habt für uns, die Nummer ist kostenlos unter 0800 101 201. Eine gute Fahrt.
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0: Und da wird sportlich spannend natürlich auch in dieser Stunde. Der Formel 1 Grand Prix steht am Programm vom belgischen Spa. Und da kann man sich schon dementsprechend ein bisschen einstimmen heute auf ein gutes Fußballspiel auch. Ein bisschen ausschlafen gleich einmal. Bei mir ist immer so, Formel 1 bedeutet bei mir immer nach der ersten Runde, wenn ich dieses Geräusch höre, schlafe ich schon und bin schon im Land der sieben Träume. Ja, heute Abend gibt es dann auch noch das große Finale, ja, Spanien, Argentinien, also auch dementsprechend heute Abend alles richten, ja, wenn die Freunde auf Besuch kommen oder ja, wo immer ihr das dann auch anseht, dieses Match. Jetzt gibt's für euch Ace of Base, Life is a Flower aus den 90ern zum Start in diesem Nachmittag am Sonntag. Ich bin der Gernot. Servus, grüß euch.

0: das perfekte Wochenende mit Antenne Salzburg. Und ein perfekter Sound, der passt natürlich. Ja, da hüpfen wir rein in diesen Sonntag, der einiges bringt. Nämlich ein fabelhaftes Finale, das da heute am Programm steht. Spannung pur in New York. Heute Abend blickt die Sportwelt nach New York City um 21 Uhr. Ja, und da gibt's die Vorfreude von Millionen von Fans, die ihr dieses Endspiel heute verfolgen werden. Wir schauen jetzt schon einmal auf dieses wichtige Duell der Taktik und die Frage, wer hat denn heute Abend wirklich die besseren Nerven? Mein Kollege Markus Angerer hat für euch die letzten Infos.
1: Servus Gernot. Naja, es wird auf jeden Fall ein Match von Mannschaften, die sowas von verdient haben, da zu stehen. Da hätten wir zum einen die Titelverteidiger, die Argentinier. Und ich meine, was haben die für eine Moral, was haben die für einen Kampfgeist und was sind das für unfassbare Maschinen? Denn auch wenn es spielerisch oft nicht so gelaufen ist, dann haben sie in der letzten Viertelstunde einfach einen Gang raufgeschaltet rund um Superstar Lionel Messi und die Spiele wieder auf ihre Seite gezogen. Und da braucht schon einen unbändigen Willen. Und wenn es rein von der Moral her geht, dann sehe ich die Argentinier im Vorteil gegenüber Spanien. Aber die Spanier braucht man auch nichts drüber sagen. Die spielen aus einem Guss, ja. Da greift ein Rad ins andere. Das ist einfach wunderschön, denen zuzusehen. Vor allem da in der Mittelfeldzentrale, von wo aus alles ausgeht, vom Superstar, von Rodri aus. Das ist einfach ein wahrer Fußballgenuss, da zuzusehen. Oder auch den Cucurella, den Wuschelkopf, wie der da die Stürmer teilweise abmontiert. Das ist einfach ganz, ganz große Klasse. Im Gesamten gesehen, Spanien vielleicht den Hauch zu favorisieren, aber es wird auf jeden Fall ein Finale, das einiges verspricht. Und ich glaube, wenn da früh mal ein Tor fällt, so in den ersten 20, 25 Minuten, dann

0: könnte es auch ein richtiges Schützenfest werden.
1: Ja, danke Markus Anger. Da heißt Grille richten, Bier richten, das wird ein spannender Fußballabend.
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7: Damit weiter zum Wetter für das schönste Bundesland Österreichs. Und kühl und unbeständig zeigt sich dieser Sonntag noch. Ja, das ist am Nachmittag ein bisschen ein Fernsehwetter. Da kann man sich vor dem Bildschirm oder vors Radio zum Beispiel hinhauen und an seine Salzburg hören. Das ist auch was. Immer mehr und mehr Regen und Gewitter ziehen da ein. Starke Regen- und Sturmböen sind außerdem möglich zwischen 18 und 23 Grad. Die Temperaturen. Der Wochenstart am Montag wird freundlicher und wieder etwas wärmer. Anfangs gibt es noch einige Restwolken und Nebel. Aber im Laufe des Tages zeigt sich vermehrt die Sonne. Die Werte dann zwischen 20 und 25 Grad. Und am Dienstag gibt es ebenfalls weiter mit Sonne, Wolken und einzelnen Schauer im Mix. Das Ganze bei 24 Grad.
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7: Wir schauen gemeinsam auf die Salzburger Straßen, die aktuellsten Informationen aus dem Verkehrszentrum für euch. Und da gibt es momentan gute Meldungen. Ihr habt störungsfreie Fahrt. Falls ihr Stau- oder Blitzinformationen habt für uns, die Nummer ist kostenlos unter 0800 101 201. Eine gute Fahrt.
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7: Und ich bin Gernot Wachanik mit eurem Soundtrack von Glockenbach, Tom Walker. Sonntag Sound von Pink und Nate Russ. Und vorneweg Deep Blue Something. Breakfast at Tiffany's. Der coole 90er für diese heißen Tage. Heute vielleicht ein bisschen kühler, aber dafür lassen wir es uns gut gehen. Mit dem Soundtrack vielleicht auch auf der Couch. Ja, schönen Nachmittag. Servus.

Mehr Musik, mehr Abwechslung und mehr Sommer auf Antenne Salzburg, auch für diesen Sonntag, wo wir mittendrin sind und ja, die einigen sind schon sicher bei der Urlaubsplanung, die anderen sind vielleicht auch schon so wie ich aus dem Sommerurlaub zurück und sind schon wieder voll beim Arbeiten. Wiederum andere beschäftigen sich aber mit so einigen No-Go-Sätzen, ja, für Urlaubsfahrten. Ne? Viele verbringen den Urlaub gemeinsam natürlich mit dem Partner oder

0: Partnerin, was eigentlich entspannen sein soll. Endet oft im Streit oder manchmal reicht sogar ein einziger Satz, um die ganze Sache zum Überkochen zu bringen. Welche Aussagen man im Urlaub vermeiden sollte? Ja, ganz klar, oder?
1: Waren wir früher gefahren, wären wir früher dort gewesen.
2: Das ist der nächste Deutsche, der uns überholt.
1: Meine Mama hat es ja eh gesagt, wir sollten früher fahren. Aber du lässt dir ja nie was sagen.
2: Also du fährst immer auf der langsamen Spur.
1: Warum ist das so heiß?
2: Fahr nicht so dicht auf.
1: Warum ist das so kalt?
2: Also dein Podcast interessiert mich überhaupt nicht.
0: Das kann wirklich passieren. Und wer eine Partnerin, einen Partner hat, der weiß, so beim Autofahren kommen die einen oder anderen lustigen Situationen auf alle Fälle sicher zusammen. Ich hab's ganz gern, wenn man mir beim Fahren reinredet. Ach, das mag ich ganz, ganz gern, muss ich sagen. Schönen Sonntag und viel Spaß bei der Fahrt in den Urlaub natürlich. Kommt gut an euer Ziel.

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5: Polizei warnt vor gefährlichen Hundeködern in Kärnten und Bergsteiger stürzt auf der Wildspitze tödlich ab. In Althofen in Kärnten hat die Polizei vor gefährlichen Hundeködern eine Warnung ausgesprochen. Da ist einiges passiert nähe eines Kinderspielplatzes. Da wurden Wurststücke und Rasierklingen gefunden. Das Ganze auch mit einem weißen Pulver vor Ort. Die Polizei bittet mögliche Zeugen jetzt schon, sich zu melden. Verletzt wurde bisher Gott sei Dank niemand. Hier möchte man aber vorsorgen, dass nicht mehr passiert. Auf der Wildspitze in Tirol ist ein 63-jähriger Bergsteiger aus Deutschland tödlich verunglückt. Der Mann verlor beim Abstieg auf rund 3700 Meter Höhe das Gleichgewicht und stürzte rund 200 Meter in die Tiefe. Seine Leiche wurde vom Polizeihubschrauber geborgen. Die übrigen Mitglieder der Gruppe wurden vor Ort psychologisch betreut. Forschende aus den USA haben ein Hochwasser-Alarmsystem für private Haushalte entwickelt. Das Gerät wird im Freien angebracht und schlägt Alarm, sobald steigendes Wasser einen Sensor erreicht bzw. übertrieben am Steigen ist. So sollen Menschen bei plötzlichen Unwetterverschwemmungen künstlich früher gewarnt werden. Und Sport. England sichert sich mit einem 6:4 gegen Frankreich den dritten Platz bei der Fußball-Weltmeisterschaft. Es war ein sagenhaftes Spiel gestern Nacht. Und heute steigt das große Finale. Spanien trifft ab 21 Uhr auf Argentinien in New York, New Jersey.
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5: Damit weiter zum Wetter für das schönste Bundesland Österreich. Ja, der heutige Sonntag wird eher unbeständig, kühler, ein bisschen windig. Der Tag startet mit vielen Sonnenfenstern. Ab dem Nachmittag gibt es immer mehr Schauer und da sollen Regenschauer und Gewitter durchs ganze Land ziehen. Zwischen 13 und 28 Grad haben die Temperaturen. Am Montag geht es freundlicher mit etwas wärmeren Temperaturen weiter. Dann haben wir 25 Grad auf dem Programm, Restwolken und Nebel noch und dann gibt es viel Sonnenschein. Und am Dienstag Sonne, Wolken und einzelne Schauer im Mix bei 25 Grad. Wir blicken gemeinsam in die Antenne Verkehrszentrale und da gibt es aktuell gute Meldungen von den Straßen. Keine Probleme liegen uns vor. Falls ihr schon was entdeckt habt, Stau, Blitzinformationen, einfach anrufen. Die Nummer zu uns ist kostenlos unter 0800 101 201. Eine gute und vor allem sichere Fahrt wünschen wir.
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5: Und euer Soundtrack. James Bay Holding Back the River. Dash Austin haben wir mit dabei. Und natürlich Miss Shania Twain. Ein 90er für dieses großartige Wochenende, was bevorsteht. Ein 90er für diesen großartigen Sonntag hier auf Antenne Salzburg. Mein Name ist Gernot Bachanik und ich wünsche euch einen feinen Nachmittag. Servus.

0: 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Da sind wir mittendrin in diesem perfekten Wochenende an diesem Sonntag, der natürlich auf der einen Seite Spannung bringt im heutigen WM-Finale, wenn dann wirklich auch Argentinien gegen Spanien am Platz steht ab 21 Uhr. Was aber an diesem Wochenende auch noch zu erwähnen ist, ist, ja, wer Lotto gespielt hat, der darf sich freuen, denn es wartet ein 8-fach-Jackpot heute in 6 aus 45. Da warten ganze 12 Millionen Euro, die abgeholt werden möchten. Aber wie realistisch ist es eigentlich, heute zu gewinnen im Lotto? Ja, darüber sprechen wir jetzt mit dem Mathematiker Martin Lechner.
1: Beim Lotto 6 aus 45 gibt es ungefähr 8 Millionen verschiedene Kombinationen und auf einem regulär großen Fußballfeld sind ungefähr 178 Millionen Grashalme. Die Wahrscheinlichkeit, dass man jetzt beim Lotto einen Sechser hat, ist ungefähr genauso groß, wie wenn man auf diesem Fußballfeld 22 Halme rot anstreicht und dann mit verbundenen Augen über das Fußballfeld geht und einen Grashalm zieht. Und wenn dieser Grashalm, den man gezogen hat, tatsächlich die rote Farbe hat, hat man gewonnen. Das ist dieselbe Wahrscheinlichkeit wie ein Sechser im Lotto.
0: Ja, das klingt jetzt vielleicht ein bisschen unspektakulär. Ja, aber das Glück muss man an der Seite haben. Dann ist wirklich auch alles okay. Ich drücke euch jetzt schon einmal die Daumen, wenn ihr Lotto gespielt habt. Möge das Glück an eurer Seite sein und vielleicht merkt euch meinen Namen, wenn ich mir vielleicht ein, zwei Euros dann im Nachhinein ausborge. Wie wär's? Schönen Nachmittag.

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0: kühl und unbeständig durch den Tag. Immer wieder Wind und Regenschauer und auch einzelne Gewitter mit dabei. Da sind auch Starkregen und Sturmböen möglich, also bitte auch dementsprechend richten. Zwischen 18 und 23 Grad die Temperaturen. Am Montag starten wir freundlicher und wieder etwas wärmer in die neue Woche. Anfangs gibt es da noch Restwolken und Nebel, die lockern aber auf und dann zeigt sich tagsüber überall die Sonne. Zwischen 20 und 25 Grad erreichen wir uns und am Dienstag gibt es dann einen Mix aus Sonne, Wolken und vereinzelt Regenschauern. Das Ganze dann bei 18 bis 24 Grad. Wir schauen gemeinsam auf die Salzburger Straßen, die aktuellsten Informationen aus dem Verkehrszentrum für euch. Und da gibt es momentan gute Meldungen. Ihr habt störungsfreie Fahrt. Falls ihr Stau- oder Blitzinformationen habt für uns, die Nummer ist kostenlos unter 0800 101 201. Eine gute Fahrt.
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0: Wir sind mittendrin in der Zielgeraden für den Feierabend. Natürlich werden ein spannendes Match, das heute bevorsteht. Ja, Spanien gegen Argentinien bringt schon einige Highlights ab 21 Uhr. Bis dorthin machen wir noch ordentlich Dampf hier auf Antenne Salzburg mit Taylor Swift, Imagine Dragons und vorneweg einem Mr. Billy Joel, der damals ein Album herausgebracht hat. The Rivers of Dreams ist der Song daraus, ja, für euren perfekten Sonntagnachmittag. Genießt ihn. Schön, dass ihr mit dabei seid. Servus.

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5: Polizei warnt vor gefährlichen Hundeködern in Kärnten und Bergsteiger stürzt auf der Wildspitze tödlich ab. In Althofen in Kärnten hat die Polizei vor gefährlichen Hundeködern eine Warnung ausgesprochen. Da ist einiges passiert nähe eines Kinderspielplatzes. Da wurden Wurststücke und Rasierklingen gefunden. Das Ganze auch mit einem weißen Pulver vor Ort. Die Polizei bittet mögliche Zeugen jetzt schon, sich zu melden. Verletzt wurde bisher Gott sei Dank niemand. Hier möchte man aber vorsorgen, dass nicht mehr passiert. Auf der Wildspitze in Tirol ist ein 63-jähriger Bergsteiger aus Deutschland tödlich verunglückt. Der Mann verlor beim Abstieg auf rund 3700 Meter Höhe das Gleichgewicht und stürzte rund 200 Meter in die Tiefe. Seine Leiche wurde vom Polizeihubschrauber geborgen. Die übrigen Mitglieder der Gruppe wurden vor Ort psychologisch betreut. Forschende aus den USA haben ein Hochwasseralarmsystem für private Haushalte entwickelt. Das Gerät wird im Freien angebracht und schlägt Alarm, sobald steigendes Wasser einen Sensor erreicht bzw. übertriebend am Steigen ist. So sollen Menschen bei plötzlichen Unwetterverschwemmungen künstlich früher gewarnt werden. Und Sport. England sichert sich mit einem 6:4 gegen Frankreich den dritten Platz bei der Fußball-Weltmeisterschaft. Es war ein sagenhaftes Spiel gestern Nacht. Und heute steigt das große Finale. Spanien trifft ab 21 Uhr auf Argentinien in New York, New Jersey.
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5: Damit weiter zum Wetter für das schönste Bundesland Österreichs. Und kühl und unbeständig zeigt sich dieser Sonntag noch. Ja, das ist am Nachmittag ein bisschen ein Fernsehwetter. Da kann man sich vor dem Bildschirm oder vors Radio zum Beispiel hinhauen und Antenne Salzburg hören. Das ist auch was. Immer mehr und mehr Regen und Gewitter ziehen da ein. Starke Regen- und Sturmböen sind außerdem möglich zwischen 18 und 23 Grad die Temperaturen. Der Wochenstart am Montag wird freundlicher und wieder etwas wärmer. Anfangs gibt es noch einige Restwolken und Nebel. Aber im Laufe des Tages zeigt sich vermehrt die Sonne. Die Werte dann zwischen 20 und 25 Grad. Und am Dienstag gibt es ebenfalls weiter mit Sonne, Wolken und einzelnen Schauer im Mix. Das Ganze bei 24 Grad.
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5: Wir schauen gemeinsam in die Antenne Verkehrszentrale mit euren aktuellsten Infos von den Straßen und da gibt es momentan gute Meldungen. Da liegen uns keine Störungen vor. Falls ihr was entdeckt habt, Stau- oder Blitzinformationen habt für uns, die Nummer zu uns ist kostenlos unter 0800 101 201. So erreicht ihr die Verkehrszentrale. Eine gute und vor allem sichere Fahrt. Und besser kann man gar nicht reinstarten in diesen Abend mit Mr. Robbie Williams, der auch heute Abend geigen wird in der Halftime-Show zum Finale der Fußball-Weltmeisterschaft. Let Me Entertain You gibt's jetzt für euren Abend. Servus!

0: das perfekte Wochenende mit Antenne Salzburg. Und ein perfekter Sound, der passt natürlich. Ja, da hüpfen wir rein in diesen Sonntag, der einiges bringt. Nämlich ein fabelhaftes Finale, das da heute am Programm steht. Spannung pur in New York. Heute Abend blickt die Sportwelt nach New York City um 21 Uhr. Ja, und da gibt's die Vorfreude von Millionen von Fans, die ihr dieses Endspiel heute verfolgen werden. Wir schauen jetzt schon einmal auf dieses wichtige Duell der Taktik und die Frage, wer hat denn heute Abend wirklich die besseren Nerven? Mein Kollege Markus Angerer hat für euch die letzten Infos.
1: Servus Gernot. Naja, es wird auf jeden Fall ein Match von Mannschaften, die sowas von verdient haben, da zu stehen. Da hätten wir zum einen die Titelverteidiger, die Argentinier. Und ich meine, was haben die für eine Moral, was haben die für einen Kampfgeist und was sind das für unfassbare Maschinen? Denn auch wenn es spielerisch oft nicht so gelaufen ist, dann haben sie in der letzten Viertelstunde einfach einen Gang raufgeschaltet rund um Superstar Lionel Messi und die Spiele wieder auf ihre Seite gezogen. Und da braucht schon einen unbändigen Willen. Und wenn es rein von der Moral her geht, dann sehe ich die Argentinier im Vorteil gegenüber Spanien. Aber die Spanier braucht man auch nichts drüber sagen. Die spielen aus einem Guss, ja. Da greift ein Rad ins andere. Das ist einfach wunderschön, denen zuzusehen. Vor allem da in der Mittelfeldzentrale, von wo aus alles ausgeht, vom Superstar, von Rodri aus. Das ist einfach ein wahrer Fußballgenuss, da zuzusehen. Oder auch den Cucurella, den Wuschelkopf, wie der da die Stürmer teilweise abmontiert. Das ist einfach ganz, ganz große Klasse. Im Gesamten gesehen, Spanien vielleicht den Hauch zu favorisieren, aber es wird auf jeden Fall ein Finale, das einiges verspricht. Und ich glaube, wenn da früh mal ein Tor fällt, so in den ersten 20, 25 Minuten, dann könnte es auch ein richtiges Schützenfest werden.
0: Ja, danke Markus Anger. Da heißt Grille richten, Bier richten, das wird ein spannender Fußballabend.
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5: Wir schauen weiter auf das Wetter für das schönste Bundesland Österreichs. Und da geht es heute eher kühl und unbeständig durch den Tag. Immer wieder Wind und Regenschauer und auch einzelne Gewitter mit dabei. Da sind auch Starkregen und Sturmböen möglich, also bitte auch dementsprechend richten. Zwischen 18 und 23 Grad die Temperaturen. Am Montag starten wir freundlicher und wieder etwas wärmer in die neue Woche. Anfangs gibt es dann noch Restwolken und Nebel, die lockern aber auf und dann zeigt sich tagsüber überall die Sonne. Zwischen 20 und 25 Grad erreichen wir uns und am Dienstag gibt es dann einen Mix aus Sonne, Wolken und vereinzelt Regenschauern. Das Ganze dann bei 18 bis 24 Grad. Wir blicken gemeinsam in die Antenne Verkehrszentrale und da gibt es aktuell gute Meldungen von den Straßen. Keine Probleme liegen uns vor. Falls ihr schon was entdeckt habt, Stau, Blitzinformationen, einfach anrufen. Die Nummer zu uns ist kostenlos unter 0800 101 201. Eine gute und vor allem sichere Fahrt wünschen wir.
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5: Und ich bin Gernot Wachanig und bringe euch den Soundtrack für den Sonntagfeierabend. Leonie mit dabei, alle Farben. Und jetzt natürlich auch die Boyband schlechthin, I Want It That Way von den Backstreet Boys für diesen Sonntagnachmittag. Ja, und wir freuen uns jetzt schon auf das große Finale Spanien gegen

0: Mehr Musik, mehr Abwechslung und mehr Sommer auf Antenne Salzburg, auch für diesen Sonntag, wo wir mittendrin sind und ja, die einigen sind schon sicher bei der Urlaubsplanung, die anderen sind vielleicht auch schon so wie ich aus dem Sommerurlaub zurück und sind schon wieder voll beim Arbeiten. Wiederum andere beschäftigen sich aber mit so einigen No-Go-Sätzen, ja, für Urlaubsfahrten. Ne? Viele verbringen den Urlaub gemeinsam natürlich mit dem Partner oder der Partnerin, was eigentlich entspannend sein soll. Endet oft im Streit oder manchmal reicht sogar ein einziger Satz, um die ganze Sache zum Überkochen zu bringen. Welche Aussagen man im Urlaub vermeiden sollte? Ja, ganz klar, oder?
1: Waren wir früher gefahren, wären wir früher dort gewesen.
2: Das ist der nächste Deutsche, der uns überholt.
1: Meine Mama hat es ja eh gesagt, wir sollten früher fahren. Aber du lässt dir ja nie was sagen.
2: Also du fährst immer auf der langsamen Spur.
1: Warum ist da so heiß?
2: Fahr nicht so dicht auf.
1: Warum ist da so kalt?
2: Also dein Podcast interessiert mich überhaupt nicht.
0: Das kann wirklich passieren. Und wer eine Partnerin, einen Partner hat, der weiß, so beim Autofahren kommen die einen oder anderen lustigen Situationen auf alle Fälle sicher zusammen. Ich hab's ganz gern, wenn man mir beim Fahren reinredet. Ach, das mag ich ganz, ganz gern. Was soll ich sagen? Schönen Sonntag und viel Spaß bei der Fahrt in den Urlaub natürlich. Kommt gut an euer Ziel.

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3: Polizei warnt vor gefährlichen Hundeködern in Kärnten und Bergsteiger stürzt auf der Wildspitze tödlich ab. In Althofen in Kärnten hat die Polizei vor gefährlichen Hundeködern eine Warnung ausgesprochen, dass einiges passiert nähe eines Kinderspielplatzes. Da wurden Wurststücke und Rasierklingen gefunden, das Ganze auch mit einem weißen Pulver vor Ort. Die Polizei bittet mögliche Zeugen jetzt schon, sich zu melden. Verletzt wurde bisher Gott sei Dank niemand. Hier möchte man aber vorsorgen, dass nicht mehr passiert. Auf der Wildspitze in Tirol ist ein 63-jähriger Bergsteiger aus Deutschland tödlich verunglückt. Der Mann verlor beim Abstieg auf rund 3700 Meter Höhe das Gleichgewicht und stürzte rund 200 Meter in die Tiefe. Seine Leiche wurde vom Polizeihubschrauber geborgen. Die übrigen Mitglieder der Gruppe wurden vor Ort psychologisch betreut. Forschende aus den USA haben ein Hochwasseralarmsystem für private Haushalte entwickelt. Das Gerät wird im Freien angebracht und schlägt Alarm, sobald steigendes Wasser einen Sensor erreicht bzw. übertrieben am Steigen ist. So sollen Menschen bei plötzlichen Unwetterverschwemmungen künstlich früher gewarnt werden. Und Sport. England sichert sich mit einem 6:4 gegen Frankreich den dritten Platz bei der Fußball-Weltmeisterschaft. Es war ein sagenhaftes Spiel gestern Nacht. Und heute steigt das große Finale. Spanien trifft ab 21 Uhr auf Argentinien in New York, New Jersey.
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3: Damit weiter zum Wetter für das schönste Bundesland Österreichs an diesem Sonntagabend. Da gibt es unbeständig und kühl, teilweise windig geht es auch durch die Nacht. Immer wieder Regenschauer und Gewitter möglich bei 18 Grad Höchstwerten. Der Montag beginnt noch freundlich, da gibt es Sonnenschein, aber am Nachmittag kommen dann die ersten Regenschauer auf uns zu. Und so geht es auch am Dienstag weiter. Sonne, Wolken im Mix mit vereinzelten Schauern und Höchstwerten um die 24 Grad. Wir blicken gemeinsam in die Antenne Verkehrszentrale und da gibt es aktuell gute Meldungen von den Straßen. Keine Probleme liegen uns vor. Falls ihr schon was entdeckt habt, Stau, Blitzinformationen, einfach anrufen. Die Nummer zu uns ist kostenlos unter 0800 101 201. Eine gute und vor allem sichere Fahrt wünschen wir.
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3: Für den Feierabend zum Countdown hin. Das heutige Finale diesem Abend um 21 Uhr. Argentinien gegen Spanien. Bringt natürlich auch den Soundtrack von uns. Alicia Keys, Lost Frequencies und Inner Circle aus den 90ern hier. Ich freue mich jetzt schon auf den Kick und ich hoffe ihr auch. Ja, das ist Antenne Salzburg mit euren Hits.

0: das perfekte Wochenende mit Antenne Salzburg. Und ein perfekter Sound, der passt natürlich. Ja, da hüpfen wir rein in diesen Sonntag, der einiges bringt. Nämlich ein fabelhaftes Finale, das da heute am Programm steht. Spannung pur in New York. Heute Abend blickt die Sportwelt nach New York City um 21 Uhr. Ja, und da gibt's die Vorfreude von Millionen von Fans, die dieses Endspiel heute verfolgen werden. Wir schauen jetzt schon einmal auf dieses wichtige Duell der Taktik und die Frage, wer hat denn heute Abend wirklich die besseren Nerven? Mein Kollege Markus Angerer hat für euch die letzten Infos.
1: Servus Gernot. Naja, es wird auf jeden Fall ein Match von Mannschaften, die sowas von verdient haben, da zu stehen. Da hätten wir zum einen die Titelverteidiger, die Argentinier. Und ich meine, was haben die für eine Moral, was haben die für einen Kampfgeist und was sind das für unfassbare Maschinen? Denn auch wenn es spielerisch oft nicht so gelaufen ist, dann haben sie in der letzten Viertelstunde einfach einen Gang raufgeschaltet rund um Superstar Lionel Messi und die Spiele wieder auf ihre Seite gezogen. Und da brauchst schon einen unbändigen Willen. Und wenn es rein von der Moral her geht, dann sehe ich die Argentinier im Vorteil gegenüber Spanien. Aber die Spanier braucht man auch nichts drüber sagen. Die spielen aus einem Guss, ja. Da greift ein Rad ins andere. Das ist einfach wunderschön, denen zuzusehen. Vor allem da in der Mittelfeldzentrale, von wo aus alles ausgeht, vom Superstar, von Rodri aus. Das ist einfach ein wahrer Fußballgenuss, da zuzusehen. Oder auch den Cucurella, den Wuschelkopf, wie der da die Stürmer teilweise abmontiert. Das ist einfach ganz, ganz große Klasse. Im Gesamten gesehen, Spanien vielleicht den Hauch zu favorisieren, aber es wird auf jeden Fall ein Finale, das einiges verspricht. Und ich glaube, wenn da früh mal ein Tor fällt, so in den ersten 20, 25 Minuten, dann könnte es auch ein richtiges Schützenfest werden.
0: Ja, danke Markus Anger. Da heißt es Grille richten, Bier richten, das wird ein spannender Fußballabend.
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4: Damit weiter zum Wetter für das schönste Bundesland Österreichs an diesem Sonntagabend. Da gibt es unbeständig und kühl, teilweise windig geht es auch durch die Nacht. Immer wieder Regenschauer und Gewitter möglich bei 18 Grad Höchstwerten. Der Montag beginnt noch freundlich, da gibt es Sonnenschein, aber am Nachmittag kommen dann die ersten Regenschauer auf uns zu. Und so geht es auch am Dienstag weiter. Sonne, Wolken im Mix mit vereinzelten Schauern und Höchstwerten um die 24 Grad.
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4: Wir schauen gemeinsam auf die Salzburger Straßen, die aktuellsten Informationen aus dem Verkehrszentrum für euch. Und da gibt es momentan gute Meldungen. Ihr habt störungsfreie Fahrt. Falls ihr Stau- oder Blitzinformationen habt für uns, die Nummer ist kostenlos unter 0800 101 201. Eine gute Fahrt.
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0: Da sind wir mittendrin in diesem perfekten Wochenende an diesem Sonntag, der natürlich auf der einen Seite Spannung bringt im heutigen WM-Finale, wenn dann wirklich auch Argentinien gegen Spanien am Platz steht ab 21 Uhr. Was aber an diesem Wochenende auch noch zu erwähnen ist, ist, ja, wer Lotto gespielt hat, der darf sich freuen, denn es wartet ein 8-fach-Jackpot heute in 6 aus 45. Da warten ganze 12 Millionen Euro, die abgeholt werden möchten. Aber wie realistisch ist es eigentlich, heute zu gewinnen im Lotto? Ja, darüber sprechen wir jetzt mit dem Mathematiker Martin Lechner.
1: Beim Lotto 6 aus 45 gibt es ungefähr 8 Millionen verschiedene Kombinationen und auf einem regulär großen Fußballfeld sind ungefähr 178 Millionen Grashalme. Die Wahrscheinlichkeit, dass man jetzt beim Lotto einen Sechser hat, ist ungefähr genauso groß, wie wenn man auf diesem Fußballfeld 22 Halme rot anstreicht und dann mit verbundenen Augen über das Fußballfeld geht und einen Grashalm zieht. Und wenn dieser Grashalm, den man gezogen hat, tatsächlich die rote Farbe hat, hat man gewonnen. Das ist dieselbe Wahrscheinlichkeit wie ein Sechser im Lotto.
0: Tja, das klingt jetzt vielleicht ein bisschen unspektakulär. Ja, aber das Glück muss man an der Seite haben. Dann ist wirklich auch alles okay. Ich drücke euch jetzt schon einmal die Daumen, wenn ihr Lotto gespielt habt. Möge das Glück an eurer Seite sein und vielleicht merkt euch meinen Namen, wenn ich mir vielleicht ein, zwei Euros dann im Nachhinein ausborge. Wie wär's? Schönen Nachmittag.

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0: Polizei warnt vor gefährlichen Hundeködern in Kärnten und Bergsteiger stürzt auf der Wildspitze tödlich ab. In Althofen in Kärnten hat die Polizei vor gefährlichen Hundeködern eine Warnung ausgesprochen, dass einiges passiert nähe eines Kinderspielplatzes. Da wurden Wurststücke und Rasierklingen gefunden, das Ganze auch mit einem weißen Pulver vor Ort. Die Polizei bittet mögliche Zeugen jetzt schon, sich zu melden. Verletzt wurde bisher Gott sei Dank niemand. Hier möchte man aber vorsorgen, dass nicht mehr passiert. Auf der Wildspitze in Tirol ist ein 63-jähriger Bergsteiger aus Deutschland tödlich verunglückt. Der Mann verlor beim Abstieg auf rund 3700 Meter Höhe das Gleichgewicht und stürzte rund 200 Meter in die Tiefe. Seine Leiche wurde vom Polizeihubschrauber geborgen. Die übrigen Mitglieder der Gruppe wurden vor Ort psychologisch betreut. Forschende aus den USA haben ein Hochwasseralarmsystem für private Haushalte entwickelt. Das Gerät wird im Freien angebracht und schlägt Alarm, sobald steigendes Wasser einen Sensor erreicht bzw. übertrieben am Steigen ist. So sollen Menschen bei plötzlichen Unwetterverschwemmungen künstlich früher gewarnt werden. Und Sport. England sichert sich mit einem 6:4 gegen Frankreich den dritten Platz bei der Fußball-Weltmeisterschaft. Es war ein sagenhaftes Spiel gestern Nacht. Und heute steigt das große Finale. Spanien trifft ab 21 Uhr auf Argentinien in New York, New Jersey. Damit weiter zum Wetter für das schönste Bundesland Österreichs an diesem Sonntagabend. Da gibt es unbeständig und kühl, teilweise windig geht es auch durch die Nacht. Immer wieder Regenschauer und Gewitter möglich bei 18 Grad Höchstwerten. Der Montag beginnt noch freundlich, da gibt es Sonnenschein, aber am Nachmittag kommen dann die ersten Regenschauer auf uns zu. Und so geht es auch am Dienstag weiter. Sonne, Wolken im Mix mit vereinzelten Schauern und Höchstwerten um die 24 Grad. Wir schauen gemeinsam in die Antenne Verkehrszentrale mit euren aktuellsten Infos von den Straßen und da gibt's momentan gute Meldungen. Da liegen uns keine Störungen vor. Falls ihr was entdeckt habt, Stau- oder Blitzinformationen habt für uns, die Nummer zu uns ist kostenlos unter 0800 101 201. So erreicht ihr die Verkehrszentrale. Eine gute und vor allem sichere Fahrt.
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